Eine Chaconne für Violine und Basso Continuo aus dem Barock von Tommaso Antonio Vitali war die Vorlage für diese Transkription für Violine und Streicher in G-Moll von Ottorino Respighi. Das waren Michael Erxleben an der Geige und das neue Berliner Kammerorchester unter seiner Leitung. Sie hören das ARD-Nachtkonzert, präsentiert von BR Classic, jetzt mit Kammermusik aus der Frühromantik für Klarinette, Fagott und Klavier. Konradin Kreuzes Trio Opus 43 in S-Dur spielen der Klarinettist Benjamin Reißenberger, der Fagottist Sergio Azzolini und der Pianist Tobias Koch am Hammerklavier.

Das Trio Opus 43 für Klarinette, Fagott und Klavier von Konradin Kreuzer im ARD-Nachtkonzert. Mit Benjamin Reisenberger an der Klarinette, Sergio Azzolini am Fagott und Tobias Koch am Hammerklavier. In den französischen Barock führt uns jetzt Jean-Baptiste Lully mit Musik aus einer Ballettkomödie, über die schon Ludwig XIV. Gelacht hat. Die erzwungene Hochzeit. Bei der Uraufführung im Pariser Louvre soll der Sonnenkönig sogar eine Hauptrolle getanzt haben. Daraus jetzt die Suite Nummer 2, gespielt vom Orchester Le Concert des Nations unter der Leitung von Jordi Savall.

Le Concert des Nations unter der Leitung von Jordi Savall mit einer Suite von Jean-Baptiste Lully aus der Ballettkomödie Die erzwungene Hochzeit. Weiter durchs ARD-Nachtkonzert geht es mit Kammermusik aus der Wiener Klassik. So klingt Joseph Haydns letztes vollendetes Streichquartett. Sein F-Dur-Quartett Opus 77 Nummer 2 ist in jeder Hinsicht ein Werk der Reife. Es wirkt im Ausdruck abgeklärt, in der Formensprache souverän und ist dabei mit ungebrochener Experimentierlust entworfen. Hier in einer Aufnahme mit dem Angelus String Quartet.

Das Angelus String Quartet im ARD-Nachtkonzert mit Kammermusik von Joseph Haydn, seinem zweiten Streichquartett Opus 77 in F-Dur. Unser nächster Nachtschwärmer ist der schwedische Komponist Franz Berwald, der zwar im öffentlichen Musikleben seiner Zeit nicht fest verankert war, heute aber als der führende skandinavische Komponist des frühen 19. Jahrhunderts gilt, bewundert für seine kühnen und überraschenden Einfälle. Unter der Leitung von Jeffrey Tate spielt das Symphonieorchester des Bayerischen Rundfunks Franz Berwalds Sinfonie in C-Dur.

Die Sinfonie in C-Dur von Franz Berwald, gespielt vom Symphonieorchester des Bayerischen Rundfunks unter der Leitung von Jeffrey Tate. Damit steuern wir auf die 4 Uhr Nachrichten zu und danach geht's weiter im ARD-Nachtkonzert mit Albrecht Mayer an der Oboe.

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1: Durch diese Nacht begleitet sie Michael Atzinger. In den kommenden 10 Minuten mit Musik von Sigismondo d'India. Der kam aus Sizilien und machte sein Glück in Neapel mit Motetten, Madrigalen und Liedern. Das ist lange her. 1629 ist Sigismondo d'India gestorben. Hier ist eine Aria für Sopran und Laute von ihm, interpretiert von Roberta Mameli und Luca Pianca. Lamento di Didone.

Dido weint, nachdem sie von Aeneas sitzen gelassen wurde. Lamento di Didone, eine Aria für Sopran und Laute von Sigismondo d'India mit Roberta Mameli und Luca Pianca. Emil Gilels spielt jetzt die symphonischen Etüden in Form von Variationen für Klavier Opus 13 von Robert Schumann.

Geistliche Musik aus dem Barock von Antonio Vivaldi. Sein Salve Regina in C-Moll sang die Altistin Sara Mingardo in Begleitung des Concerto Italiano unter Rinaldo Alessandrini im ARD-Nachtkonzert, wo uns jetzt Wiener Klassik von Johann Nepomuk Hummel erwartet. Ende des 18. Jahrhunderts schrieb er ein Mandolinenkonzert, das er später für Klavier adaptiert hat, das Concertino in G-Dur, Opus 73, mit Howard Shelley am Klavier und den London Mozart Players.

Der Pianist Howard Shelley und die London Mozart Players unter seiner Leitung mit Johann Nepomuk Hummels Concertino für Klavier und Orchester in G-Dur, Opus 73 im ARD-Nachtkonzert. Hier jetzt die 5 Uhr Nachrichten und danach starten wir in den Dienstagmorgen mit Franz Schubert, Domenico Cimarosa und Louis Spohr.

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1: Mit Susanne Kruse an diesem frühen Dienstag, der im Sechs-Achtel-Takt mit Franz Schubert beginnt. Guten Morgen.

Vierhändige Klaviermusik von Franz Schubert. Das war sein charakteristischer Marsch Nummer 1 in fröhlichem C-Dur, gespielt von den beiden Pianisten Andreas Steyer und Alexander Mielnikow. Unser nächster Künstler im ARD-Nachtkonzert ist der ungarische Oboist Lajos Lencsés. Seine internationale Karriere begann 1968 mit dem ersten Preis des internationalen Genfer Wettbewerbs. Da war Lajos Lencsés gerade Mitte 20. Mittlerweile ist er 83 und als Solist auf der ganzen Welt bekannt. Das ist er zusammen mit dem Kammerorchester Arcata Stuttgart und Musik von Domenico Cimarosa.

Auf der Grundlage von Klaviersonaten Domenico Cimarosas ist dieses Oboenkonzert in C-Dur entstanden, das Lajos Lencsics und das Kammerorchester Arcata Stuttgart gerade gespielt haben. Die Leitung hatte Patrick Strub. Weiter durch den noch ganz frühen Dienstag schickt uns jetzt Louis Spohr. Seine Klarinettenkonzerte zählen auch heute noch zu den schwierigsten Stücken der Klarinettenliteratur und sind nur ganz selten im Konzertsaal zu hören. Christopher Sundquist und die NDR Radio Philharmonie haben sich herangewagt. Hier sind sie mit dem ersten Satz aus Spohrs Klarinettenkonzert Nummer 3 in F-Moll. Am Dirigentenpult Simon Gaudenz.

Ein Ausschnitt aus dem Klarinettenkonzert Nummer 3 von Louis Spohr. Das war der erste Satz daraus mit Christopher Sundquist an der Klarinette und der NDR Radio Philharmonie unter der Leitung von Simon Gaudenz. Aus der Romantik stammt auch das nächste Stück.

im ARD-Nachtkonzert, geschrieben von Karl Heinrich Jacobi, Fagottist am Coburger Hof und im 19. Jahrhundert einer der besten Fagottisten in ganz Deutschland. Mehrere bedeutende Stücke hat er für sein Instrument veröffentlicht, darunter diese Polonaise hier, mit Karen Gagan am Fagott und im Orchester der Opera North unter Benjamin Wallfisch.

Die Fagottistin Karen Gagan und das Orchester der Opera North mit der Polonaise aus Karl Heinrich Jacobis Introduktion und Polonaise, die er ursprünglich für Fagott und Klavier schrieb. Das Lieblingsinstrument unseres nächsten Komponisten war das Cello. Virtuos konnte er darauf spielen. Josef Fiala. So auch in der ersten Salzburger Aufführung von Mozarts Entführung aus dem Serail, in der er der Solo-Cellist war. Darüber hinaus hat ihn eine lebenslange Freundschaft mit Mozart verbunden, der auch von Fialas Musik angetan war. Ein Konzert für Englischhorn und Orchester von Josef Fiala spielen Albrecht Mayer und die Kammerakademie Potsdam für uns.

Albrecht Mayer am Englischhorn und die Kammerakademie Potsdam unter seiner Leitung mit einem Konzert für Englischhorn und Orchester von Josef Fiala im ARD-Nachtkonzert, das heute mit Kammermusik von Emilie Mayer zu Ende geht. Keine Komponistin ihrer Zeit hat ein so umfangreiches Werk in den verschiedensten musikalischen Gattungen hinterlassen wie Emilie Mayer, 1812 im mecklenburgischen Friedland geboren. Vor allem mit der Musik von Haydn, Mozart und Beethoven hat sie sich auseinandergesetzt und ihren eigenen Kompositionsstil entwickelt, der sich ganz bewusst an den herausgehobenen klassischen Vorbildern orientiert. Hier der dritte Satz aus Emilie Mayers Klaviertrio Opus 13, gespielt vom Trio Vivente,

Das Trio Vivente mit dem Scherzo aus Emilie Meyers D-Dur-Klaviertrio Opus 13 zum Ausklang des ARD-Nachtkonzerts, das Ihnen BR Classic präsentiert hat. Vielen Dank fürs Zuhören. Schön, dass Sie mit dabei gewesen sind. Ich bin Susanne Kruse und wünsche Ihnen einen entspannten Start in diesen Dienstagmorgen. Bis zum nächsten Mal.

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1: 6 Uhr, guten Morgen. Die Nachrichten des Bayerischen Rundfunks mit Gudrun Skupin. Die Übersicht. Todesopfer der Leipziger Amokfahrt sind identifiziert. Spannungen zwischen den USA und Iran nehmen wieder zu. Paar steht wegen Diebstahls von Parkmünzen in Kempten vor Gericht. Das Wetter, Sonne und Wolken, später Gewitter. Leipzig. Nach der mutmaßlichen Amokfahrt durch die Leipziger Innenstadt hat die Polizei am Abend weitere Details bekannt gegeben. Bei den beiden Todesopfern handelt es sich den Angaben zufolge um eine 63-jährige Frau und einen 77-jährigen Mann. 3 Menschen wurden schwer verletzt. Laut Leipzigs Oberbürgermeister Jung gibt es außerdem viele weitere Verletzte. Bei dem 33-jährigen Autofahrer handelt es sich nach Angaben des sächsischen Innenministeriums wohl um einen Einzeltäter. Der Mann war gestern mit seinem Fahrzeug durch eine Fußgängerzone bis zum Marktplatz von Leipzig gerast und hatte dabei mehrere Menschen angefahren. Er wurde festgenommen. Nach MDR-Informationen wurde der 33-jährige Deutsche erst kurz vor der Tat aus einer Psychiatrie entlassen. Nach dem bisherigen Stand der Ermittlungen gehen die Beamten nicht von einem politischen oder religiösen Motiv aus. Teheran. Die Spannungen zwischen den USA und dem Iran nehmen wieder zu und drohen, die Waffenruhe zwischen den beiden Ländern zu gefährden. Noch immer blockiert Teheran die Straße von Hormus. Derzeit versuchen die USA mit der Initiative Projekt Freiheit, Schiffe durch die Meerenge zu eskortieren. Als Reaktion griff der Iran in den Vereinigten Arabischen Emiraten Ölanlagen an, die in Brand gerieten. Bundeskanzler Merz verurteilte die Angriffe. Die Führung in Teheran müsse aufhören, die Region und die Welt als Geisel zu nehmen, schrieb Merz in den sozialen Medien. Auch forderte er den Iran auf, die Straße von Hormus nicht weiter zu blockieren. Stattdessen müsse das Land an den Verhandlungstisch zurückkehren, so der Kanzler weiter. Kiew. Im Krieg zwischen Russland und der Ukraine haben beide Konfliktparteien jeweils eine Feuerpause in Aussicht gestellt. Moskau rief eine einseitige Waffenruhe rund um die Gedenkfeier zum Weltkriegsende am 8. und 9. Mai aus. Der ukrainische Präsident Selenskyj erklärte wenig später, sein Land werde bereits am 6. Mai eine Feuerpause beginnen. Menschliches Leben sei wertvoller als die Feier irgendeines Jahrestages, begründete Selenskyj den Schritt. Unterdessen meldete die Ukraine 7 Tote und zahlreiche Verletzte nach einem russischen Raketenangriff gestern auf die Stadt Merefa in der Region Charkiw. Praia. Nach einem möglichen Ausbruch des Hunter-Virus auf einem kleinen Kreuzfahrtschiff müssen die 150 Passagiere weiter an Bord bleiben. Derzeit liegt das Schiff vor Praia, der Hauptstadt von Kap Verde. Allerdings sollen nach Angaben des Betreibers 3 erkrankte Menschen ausgeflogen werden. Weitere Untersuchungen könnten in Absprache mit der Weltgesundheitsorganisation auf den Kanarischen Inseln stattfinden. Auf eine Bestätigung wird laut Reederei aber noch gewartet. 3 Menschen sind bisher auf dem Schiff gestorben, ein Deutscher und ein niederländisches Ehepaar. Insgesamt gibt es auf dem Schiff laut der WHO 6 mutmaßliche Hantavirus-Infektionen inklusive der 3 Todesfälle. Kempten. Ab dem Vormittag muss sich ein Ehepaar wegen gewerbsmäßigen Diebstahls von Parkmünzen vor dem Landgericht verantworten. Dem Angeklagten, der bei der Kommune beschäftigt war, wird vorgeworfen, über Jahre hinweg insgesamt mehr als 1,9 Millionen Euro aus den Parkscheinautomaten der Stadt Kempten entwendet zu haben. Seine Partnerin soll ihm dabei geholfen haben. Nach Angaben der Ermittler war der Mann damit beauftragt, die Parkscheinautomaten zu leeren und hatte dadurch Zugriff auf die darin befindlichen Geldkassetten. Das Wetter in Bayern. Zunächst noch sonnig, in Franken bewölkt. Ab dem Mittag nimmt die Bewölkung zu, im Süden vereinzelt, im Norden öfter Schauer und Gewitter, 19 bis 27 Grad. In der kommenden Nacht gebietsweise Regen und Gewitter bei 6 bis 12 Grad. Morgen und am Donnerstag wechseln sich Sonne, Wolken und Regenfälle ab. Ab Freitag freundlich, später vor allem in Alpennähe erneut Schauer und Gewitter. Die Zeit 6.05 Uhr. Zur Verkehrslage: A93 Weiden Richtung Regensburg, Zwischen Kreuz Oberpfälzerwald und Pfreimd Reinigungsarbeiten nach einem Lkw-Unfall. Dort sind zwei Spuren noch blockiert. Und A99 Eschenrieder-Spange Richtung Allach. Zwischen dem Dreieck Eschenried und dem Dreieck Allach 4 Kilometer Stau durch einen defekten Lkw. Soweit dieser Service.
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2: Apropos Verkehr, unsere erste Musik ist überschrieben mit Allegro, Giocoso, Poco, Meno, Presto, so semi-offizielle Übersetzungsmöglichkeit. Anschnallen bitte.

einer der, ich kann es nicht anders sagen, abartigsten vorletzten Sätze der Musikgeschichte. Keine Ahnung, was im Hirn von Johannes Brahms abging, nach so einem Brett nochmal ein Finale an eine Sinfonie hinzuzufügen, aber er konnte es. Das war der dritte und eben vorletzte Satz aus der vierten Sinfonie in der nicht weniger ruhmreichen Interpretation mit den Wiener Phillies unter der Leitung von Carlos Kleiber. Diesen blechgüldenen Rückenwind nehmen jetzt die Musiker Antiqua Köln und Reinhard Göbel gerne auf und servieren uns das, womit sie sich am besten auskennen, nämlich Bach im Originalklang.

Die Musica Antiqua unter Reinhard Göbel mit dem Brandenburgischen Konzert Nummer 2 aus der Feder von Johann Sebastian Bach. Nach diesem barocken Wirbelwind gönnen wir uns ein bisschen romantische Entspannung mit dem Cellokonzert von Édouard Lalot. Aber Obacht, sage ich schon mal, dieses Balsam-Cello-Solo am Beginn ist nur ein Hineintasten in Richtung Finale, wo es dann doch ein bisschen stürmischer zugeht. Marc Coppée ist der Solist.

0: Marc Coppey am Cello und das Orchestre Philharmonique de Radio France mit dem Finale aus dem D-Moll-Konzert von Édouard Lalot. Und damit ist es genau 6:30 geworden. Sie hören BR Klassik am Dienstagmorgen. Karl Reinicke hat es irgendwie auch nicht ganz leicht. Wenn dieser Name auftaucht, dann gerne im Umfeld von Komponisten, die ihn an Ruhm und in Sachen Repertoireverankerung dann doch ein bisschen überragen. Also Schumann, Brahms und Liszt zum Beispiel. Und er selbst hat das offensichtlich zu Lebzeiten erkannt. Er hat mal gesagt, Zitat, ich würde nicht dagegen opponieren, wenn man mich einen Epigonen nennt, Zitat Ende. Ein Epigone, das vielleicht nochmal kurz fürs Dreiachtelwissen, ist ein Nachahmer großer Vorbilder, der aus dem Schatten dieser Vorbilder nicht so richtig rauskommt. Aber so ein Schattendasein hat der Reinicke jetzt auch wiederhin nicht verdient. Jetzt bekommt er auf jeden Fall prominenten Rückenwind mit dem Royal Philharmonic Orchestra aus London und der Flötistin Ji Hee Han, die ihm eine ganze Platte gewidmet haben.
1: Nach einem kurzen Vorspiel der Bläser schaltet sich erstmals die Flöte solistisch ein. Lieblich soll es klingen, so lautet die Vorgabe des Komponisten Karl Reinicke. Und lieblich klingt es, wenn Solistin Ji Hee Han das spielt. Auch das erste richtige Thema hat etwas Träumerisches. Dieses Flötenkonzert ist ein Spätwerk. Mit über 80 Jahren hat Reinicke dieses Werk geschrieben. Die Uraufführung erfolgte 1909, ein Jahr vor seinem Tod. Während zur selben Zeit andere Komponisten das Tor zur Moderne weit aufstoßen, bleibt Reinicke ganz dem Reiz sanfter Melodien treu. Ji Hee Han gestaltet die schmetterlingshaften Motive leicht und luftig.

An Hans Seite spielt das Royal Philharmonic Orchestra unter Wassily Petrenko. Dass der Orchesterpart in dieser Aufnahme nur solide klingt, mag einerseits an Reinekes Instrumentierung liegen, andererseits auch damit zusammenhängen, dass das Royal Philharmonic selbst mit den Höhepunkten nur wenig anzufangen weiß. Reinekes D-Moll-Ballade gibt es in zwei Fassungen, mit Klavier und mit Orchester. Der düster abgründige Charakter dieser Tonart wird vom Komponisten nur vorsichtig angedeutet. Jihi Han beweist ihr musikalisches Gespür und leitet daraus Melancholie und milde Nachdenklichkeit ab. Das dritte Werk auf diesem Album ist Reinekes Flötensonate mit dem Beinamen Undine. Hier hat Jihi Han mit Lang Lang einen prominenten Partner am Klavier. Lang Lang gestaltet die begleitenden Akkorde mit sanftem Anschlag, sodass sich Jihi Hans leicht eingedunkelte Flötenklänge davon deutlich abheben. Ein Album ausschließlich mit Musik von Karl Reinecke hat heutzutage Seltenheitswert. Insofern ist es erfreulich, dass sich Jihi Han bekenntnishaft und technisch souverän für seine Werke einsetzt, mit meist sanfter, stets angemessen farbiger Tongebung.

Christoph Fratz über ein neues Album der Flötistin Jihi Han zusammen mit dem Royal Philharmonic Orchestra aus London, das jetzt gerade Ende April erschienen ist, beim Edellabel der Deutschen Grammophon. Das ist Musik von Mozart mit Maria Joao Pires.

Maria Joao Pires mit dem dritten Satz aus der B-Dur Klaviersonate Köchelverzeichnis 333. Von Mozart, Pires ja eine Weltkarriere hinter sich, die sie letztes Jahr auch offiziell beendet hat. Jetzt habe sie Zeit, hat sie gesagt, für künstlerische, humanistische Erkundungen und der Suche nach Wahrheit. BR Klassik wünscht ihr dafür natürlich nur das Beste. Die Wahrheit ist für unseren nächsten Gast hier auch ein ganz zentrales Anliegen gewesen. Robin Hood, der Urtyp des edlen Räubers, der es den Reichen nimmt und den Armen gibt, aber auch ein Mensch, ein Mann, der sich nicht gegen die stärkste Axt im Wald wehren kann. Die Liebe.

Frederick Curzon hat eine ganze Suite rund um Robin Hood geschrieben und da darf natürlich die Maid Marian nicht fehlen. Das war der entsprechende Satz dazu. 7:15 ist es, weiter geht's mit Dvorak. Guten Morgen.

Das Linus-Ensemble mit einem Satz aus dem Quintett in G-Dur Opus 77 von Antonín Dvořák. Kurz vor sieben ist es. In der nächsten Stunde nach den Nachrichten bekommen wir hier reichlich Besuch am Mikrofon. Der Tenor Daniel Behle erzählte uns ein bisschen was über seine Liebe zu und sein Hadern mit Johannes Brahms. Und vorher schon haben Sie, unsere Hörerinnen und Hörer, die Chance, ins Radio zu kommen. Kein Witz, mit einem kleinen Anruf bei mir hier im Studio, um ein DAB Plus Radio zu gewinnen. Und wenn das mal keine zwei Gründe sind, um dran zu bleiben. Bis gleich.

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1: 7 Uhr, guten Morgen. Die Nachrichten des Bayerischen Rundfunks mit Gudrun Skupin. Die Übersicht. Mutmaßlicher Amokfahrer von Leipzig soll dem Haftrichter vorgeführt werden. Schnieder verteidigt Tankrabatt gegen Kritik. Einsatzkräfte kämpfen weiter gegen Waldbrand am Saurüsselkopf. Das Wetter, Sonne und Wolken, später auch Gewitter. Leipzig. Nach der mutmaßlichen Amokfahrt soll der Fahrer des Autos heute einem Haftrichter vorgeführt werden. Der 33 Jahre alte Deutsche war direkt nach der Tat festgenommen worden. Die Polizei geht nach bisherigen Erkenntnissen nicht von einem politischen oder religiösen Motiv des Täters aus. Nach Angaben des MDR gibt es Hinweise, dass der Mann erst vor kurzem aus der Psychiatrie entlassen wurde. Er war gestern in Leipzig mit einem Auto mehrere hundert Meter durch eine Fußgängerzone bis zum zentralen Marktplatz gerast und hatte dabei zahlreiche Menschen angefahren. Ein 77 Jahre alter Mann und eine 63-jährige Frau starben, 3 Menschen wurden schwer verletzt. Nach Angaben der Polizei sind insgesamt etwa 80 Menschen betroffen. Wie viele körperlich verletzt sind, ist noch unklar. Berlin. Bundesverkehrsminister Schnieder hat den sogenannten Tankrabatt gegen Kritik verteidigt. Im Gespräch mit dem Redaktionsnetzwerk Deutschland sprach der CDU-Politiker von einer richtigen Entscheidung. Viele Menschen und bestimmte Branchen seien auf das Auto oder den LKW angewiesen und bräuchten Unterstützung. Auch schloss Schnieder nicht aus, dass die Regelung verlängert wird. Seit 1. Mai gilt eine Steuersenkung auf Diesel und Benzin von rund 17 Cent pro Liter. Allerdings sind die Spritpreise nicht in der entsprechenden Höhe gefallen. Berlin. Nach iranischen Raketen- und Drohnenangriffen auf die Vereinigten Arabischen Emirate hat Kanzler Merz die Führung in Teheran aufgefordert, an den Verhandlungstisch zurückzukehren. Der Iran müsse aufhören, die Region und die Welt als Geisel zu nehmen, schrieb Merz in den sozialen Medien. Zugleich rief er dazu auf, die Blockade der Straße von Hormus zu beenden. Das iranische Militär hatte erstmals seit rund einem Monat die Vereinigten Arabischen Emirate mit Drohnen und Raketen beschossen. Außerdem soll es in der Straße von Hormus Gefechte zwischen den USA und dem Iran gegeben haben. Die erneute Eskalation ist offenbar eine Reaktion auf den Versuch der US-Marine, festsitzende Schiffe aus der Meerenge zu eskortieren. Washington. In den USA haben Einsatzkräfte des Secret Service in der Nähe des Weißen Hauses einen Bewaffneten niedergeschossen. Den Angaben zufolge war Beamten unweit des Washington Monuments aufgefallen, dass der Mann eine Waffe trug. Als sie sich dann näherten, habe der Verdächtige Schüsse abgegeben und dabei einen Unbeteiligten getroffen. Daraufhin hätten die Einsatzkräfte das Feuer erwidert. Kurz zuvor sei dort ein Konvoi von Vizepräsident Vance vorbeigefahren. Es gebe aber keine Hinweise auf einen Zusammenhang. Das Weiße Haus wurde vorübergehend abgeriegelt. Der Secret Service ist dafür zuständig, ranghohe Politiker zu schützen. Ruhpolding. Der Waldbrand am Saurüsselkopf in den Chiemgauer Alpen soll heute weiter aus der Luft bekämpft werden. Laut Landratsamt Traunstein wird dafür nun die Bundeswehr beim Löschen helfen. Deren Hubschrauber können rund 5000 Liter Wasser transportieren. Das sei deutlich mehr als die Hubschrauber der Polizei fassen, so Landrat Andreas Danzer. Er hatte gestern den Katastrophenfall ausgerufen. Schätzungsweise 50 bis 60 Hektar Wald sind inzwischen in Brand geraten. Das entspricht ungefähr einer Fläche von bis zu 85 Fußballfeldern. Das Feuer bedroht eine Trinkwasserquelle, die etwa 30.000 Menschen versorgt. Die Brandursache ist derweil weiterhin unklar. Das Wetter in Bayern zunächst noch sonnig, in Franken bewölkt. Ab Mittag nimmt die Bewölkung zu, im Süden vereinzelt, im Norden öfter Schauer und Gewitter, 19 bis 27 Grad. Kommende Nacht gebietsweise Regen und Gewitter bei 6 bis 12 Grad. Morgen und am Donnerstag wechseln sich Sonne, Wolken und Regenfälle ab. Ab Freitag freundlich, später vor allem in Alpennähe erneut Schauer und Gewitter. Die Zeit gleich 7.05 Uhr. Zur Verkehrslage: A6 Waidhaus Richtung Nürnberg, zwischen Waidhaus Autobahn und Pleistein 4 Kilometer Stau. A9 Nürnberg Richtung München, zwischen Allersberg und Hilpoltstein 5 Kilometer Stau. A94 Passau Richtung München, zwischen Paarstetten und Paarsdorf 12 Kilometer stockender Verkehr. A99 Westumfahrung München Richtung Nürnberg, zwischen Germering Nord und Ludwigsfeld 6 Kilometer Stau und auf der A99 Westumfahrung München Richtung Lindau ist der Tunnel Aubing nach einem Unfall gesperrt. Es staut sich bis Lochhausen zurück. Soweit dieser Service.
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2: Und wir starten wie immer staufrei, in diesem Fall mit Musik von Muzio Clementi. Guten Morgen.

0: Da winkt doch ein bisschen Scarlatti und Haydn durch, ist aber ganz authentisch originaler Muzio Clementi, der auch viel für die Entwicklung der Tasteninstrumente getan hat, mit vielen Sonaten, Sonatinen, ganzen Lehrbänden, und unter die Klavierbauer ist er dann auch noch gegangen, dieser Clementi. 7:10 ist es, jetzt ist es wieder soweit, dass es soweit ist.
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0: Genau, und unsere Verlosung haben wir ja zweiteilig aufgezogen. Gestern schon haben wir nach einem Namen gefragt und Musik angespielt. Wir wollten nämlich wissen, hier nochmal kurz zur Erinnerung, von wem diese schönen Noten stammen.

Wer hat's geschrieben? Die Initialen haben wir verraten. R.S. Musik auf jeden Fall, die zum Frühling passt. Und heute geht's um ein Wort, das auch wieder mehr genutzt wird in dieser Jahreszeit. Und dieses Wort, es taucht hier auf in einem kleinen Gedicht. Hat sich's versteckt, aber unausgesprochen. Also gut zuhören. Der Morgen ruht im Aufbeten, im Glänztau auf jungem Grün, im Summen Bienen um die Blüten, die im dann still erblühen. Der atmet Frühling leicht und sacht, ein voller Duft, der leis erwacht. Welches Wort suchen wir? Welches Wort hat sich hier versteckt, unausgesprochen in diesem kleinen Gedichtlein? Und welcher Name verbirgt sich hinter der Musik, die wir gestern angespielt haben, beziehungsweise gerade eben noch einmal? Wir hätten ein niegelnagelneues DAB Plus Radio für Sie, sofern Sie bisher noch keins gewonnen haben bei uns in einem Gewinnspiel hier auf BR Classic. 01801 444 544 lautet die Nummer zum rauschfreien Glück, wenn Sie so mögen. 01801 444 544. Wir haben ein DAB Plus Radio für Sie und wir ziehen blind aus den wahrscheinlich tausenden Anrufen, die jetzt hier bei uns eintrudeln. Ich freue mich. Viel Glück.

0: Maurice Steger und Ibaro Kisti mit einem Konzert im Reum-Verzeichnis, die Nummer 90. Musik von Antonio Vivaldi, da hört man die Vögel ja schon wirklich bunt und wild zwitschern, passt wunderbar zu unserer Verlosung. Wir haben gesucht nach einem Komponisten oder einer Komponistin, die Frühlingsmusik geschrieben hat, und nach einem Wörtchen, das auch wieder sehr in Mode ist zu dieser Jahreszeit. Bin gespannt, wer so in der Leitung ist. Johann Jahn, guten Morgen.
1: Guten Morgen.
0: Hallo, grüß Sie. Mit wem spreche ich denn?
1: Mein Name ist Gera.
0: Hallo, Frau Gera. Von wo aus rufen Sie denn an?
1: Von Wasserburg am Inn.
0: Frau Gera, wissen Sie denn, wer sich hinter dem Stück verbirgt, das wir angespielt haben? Es war das Blumenstück.
1: Also ich habe gedacht, Robert Schumann.
0: Das ist schon mal richtig, sehr gut. Erster Teil erfüllt. Und welches Wörtchen haben wir gesucht in dem Gedicht? Es fängt mit G an.
1: Im Garten.
0: Das ist richtig. Herzlichen Glückwunsch.
1: Danke.
0: Wissen Sie denn schon, wo Sie Ihren neuen DAB Plus Radio hinstellen?
1: Ja, also der kriegt den Ehrenplatz. Der kommt in mein Zimmer, weil ich freue mich, ich habe noch nie so ein Radio gehabt. Und das ist also jetzt ein Vergnügen, ihn zu haben.
0: Dann wird's nett, Frau Gera. Dann können Sie immer rauschfrei BR Klassik hören. Kleine Zusatzfrage für das 1 mit Sternchen. Wie oft, wie lange hören Sie BR Klassik?
1: Ich höre jeden Tag in der Früh Allegro, also dieses Pflichtprogramm. Und dann, also laufend eigentlich. Bei uns ist immer BR Klassik eingeschaltet.
0: Sehr schön. Dann in Zukunft auch mit einem neuen DAB

Der zweite Satz aus der E-Moll-Sinfonie der sogenannten Gälischen von Amy Beach, irre talentierte Komponistin, die viel zu lange nicht gespielt wurde. Die Münchner Symphoniker, die wir gerade gehört haben, haben eine ganze Platte mit Musik von Amy Beach aufgenommen. Gut so. Mehr darüber können Sie bei uns online erfahren, brklassik.de. Wir haben mit Joseph Bastien, dem Dirigenten, damals über die Veröffentlichung gesprochen. Kurz nach halb ist es, das ist Musik von Georg Philipp Telemann.

0: Das L'Orfeo Barock Orchester mit einer Suite von Georg Philipp Telemann hier bei uns in BR Klassik am Dienstagmorgen 20 vor 8 ist es. Der Tenor Daniel Behle ist mal wieder in München zu Gast bei der Reihe Stars and Rising Stars. Singt er zusammen mit dem Nachwuchs die Schöne Magellone, ein Liederzyklus von Brahms, der ja gewürzt ist mit Rezitation des Textes. In dem Fall werden das Schülerinnen und Schüler des Wilhelms-Gymnasiums von München übernehmen. Das Ganze findet heute Abend statt im Künstlerhaus, 19 Uhr. Und gestern habe ich mit Daniel Behle telefoniert. Und weil er ja ein echtes Multitalent ist, also nicht nur gut singen kann, sondern auch komponieren, gut mit Text umgehen kann, gut reden kann und dazu einen feinen Humor hat, habe ich mir gedacht, er ist doch bestens gerüstet, um uns in einem Satz die Handlung der Schönen Magellone mal zusammenzufassen.
1: Ein Märchen. Über Liebe, Abenteuer und Erkenntnis.
0: Gut pariert, dann versuchen wir es mal andersrum. Die titelgebende Magellone ist ja ganz offenbar schön. Wie klingt denn die Schönheit bei Brahms? Was ist das Besondere?
1: Das große Problem bei Brahms ist ja oft, dass es zu schön ist. Also die Brahms-Lieder haben oft immer das Problem, für mich persönlich natürlich immer gesprochen, dass wenn ich sie singe, man eigentlich in dieser Perfektion an Melodie und Kontrapunkt es kaum möglich ist, hässlich zu sein. Ich finde aber hässlich sein auch mal ganz schön als Charakterstärke. Das schafft man bei Schubert eigentlich manchmal ganz gerne rein. Kann man mal so die Stimme ein bisschen spitzer machen oder so. Und bei Brahms muss man sich sehr stark anstrengen, dass man aus dem träumerischen, schönen, weichen, warmen, perfekt gemachten Ecken und Kanten rausschnitzt, damit das Publikum dabei bleibt.
0: Besonders ist bei dem Konzert ja auch, dass Sie mit dem Nachwuchs, ich sag's mal ganz allgemein, zusammenarbeiten. Wie hat denn das genau im Vorfeld ausgesehen?
1: Also ich kenne ja Kari Wolfsjäger schon seit ihrer Zeit als Intendantin vom Kissinger Sommer. Und sie hat diese Rising Stars-Kette jetzt ja auf den Weg gebracht. Und ich fühle mich ihr einfach auch verbunden. Und außerdem fühle ich mich auch ein bisschen mit dem Nachwuchs verbunden, weil ich bin jetzt nun auch schon über 50. Und bei so einem Konzert kann man dann diesen Austausch direkt pflegen. Und vielleicht mal den einen oder anderen Tipp von beiden Seiten. Vielleicht habe ich auch was vergessen wieder nach all den Jahren. Das ist immer sehr, sehr spannend, ja.
0: Sie haben ja auch schon mal fiktive Richard-Strauss-Lieder komponiert. Ich habe mir gedacht, wäre Brahms auch so ein Kandidat?
1: Ich bin halt Richard-Strauss-Fanboy. Und auch in meinen beiden Opern, wo ja jetzt der Schmetterling im Oktober Premiere hat. Das erste war ja Hopfen und Malz. Weil es Operetten sind, finde ich ja auch, der Style gehört ein bisschen in die Ära eines frühen Richard Strauss. Ich mag halt seine Art, so Akkordzentren extrem schnell nebeneinander zu stellen, wo man früher sich einen Mordsgedanken gemacht hat, wie komme ich jetzt von C nach D-Dur und schreibe dann irgendwie 40 Takte, damit man da irgendwie hinkommt. Brahms ist dann ein bisschen ein anderer Schnack, weil er halt im Kontrapunkt so extrem perfekt ist. Mir ist die Tonsprache manchmal dann ein bisschen zu, sie hält mich nicht so wach. Also ich bin halt auch ein kleiner ADHSler und irgendwie der Richard Strauss hat so im ADHS-Stil eigentlich auch komponiert. Das geht so schnell voneinander, dass man echt aufpassen muss, damit man mitkommt. Und deswegen ist er mir wahrscheinlich so nahe.
0: Okay, aber man muss jetzt keine Angst haben, dass die Schöne Magellone irgendwie mit einem ADHS-Daniel Behle irgendwie die Ketten sprengt.
1: Nein, es ist ja das Tolle bei uns, wenn wir Konzert haben. Es ist ja in dieser Handyzeit, wo wir alle 5 Sekunden mal gucken, was gibt's Neues und wir schon gar nicht mehr aufpassen können. So ein Konzerterlebnis oder für mich auch auf der Bühne, wirklich nur bei der Sache bist, das ist so wichtig, dass wir da wieder runterkommen und uns wieder mal besinnen, dass wir den Moment genießen.
0: Gutes Stichwort fürs Stars and Rising Stars Konzert in München mit Daniel Behle, der bei uns im BR Classic Interview war. Vielen Dank.
1: Ja, gerne.

Ein Klavierkonzert von Franz Xaver Mozart, der natürlich ein amtliches Päckchen mitzuschleppen hatte in seinem Leben und vor allem dann danach immer nur der Sohn von. Dabei hatte dieser Franz Xaver natürlich auch was ganz Eigenes zu sagen, das wir gerade gehört haben. Durchaus hörenswert, eben ein Konzert mit Klaus Hellwig als Solisten und dem Kölner Rundfunksinfonieorchester unter der Leitung von Roland Bader. Das ist Musik von Gabriel Fauré. Guten Morgen.

Ein Satz aus der Suite Masque et Bergamasque von Gabriel Fauré hier bei uns in BR Klassik am Dienstagmorgen. Eine Aufnahme mit dem Kammerorchester aus Lausanne unter der Leitung von Renaud Capuçon. Bis zu den Nachrichten jetzt noch Musik von Heitor Villa-Lobos und danach hören wir uns wieder, wenn Sie wollen, wenn Sie weiterhin einschalten. Dann unter anderem mit einem kleinen Rückschau auf einen ganz besonderen Liederabend gestern in Würzburg mit Julian Pregadier. Gleich mehr dazu.

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1: 8 Uhr, guten Morgen. Die Nachrichten des Bayerischen Rundfunks mit Gudrun Skupin. Die Übersicht. Nach Amokfahrt von Leipzig sind weiter viele Fragen offen. Schnieder schließt Verlängerung des Tankrabatts nicht aus. Russland und die Ukraine stellen Feuerpause in Aussicht. Das Wetter, Sonne und Wolken, später auch Gewitter. Leipzig. Nach der mutmaßlichen Amokfahrt in Leipzig mit 2 Todesopfern und zahlreichen Verletzten soll der Fahrer des Autos heute einem Haftrichter vorgeführt werden. Der 33-jährige Deutsche hatte sich widerstandslos festnehmen lassen, nachdem er mit seinem Wagen in der Leipziger Innenstadt mehrere Menschen angefahren hatte. Eine 63-jährige und ein 77-jähriger starben. Das Motiv der Tat ist bisher unklar. Die Polizei geht bislang nicht von einem politischen oder religiösen Hintergrund aus. Sachsens Ministerpräsident Kretschmer zeigte sich erschüttert. Er sei in Gedanken bei den Opfern und deren Familien. Den Verletzten wünschte er Kraft und schnelle Genesung. In der Leipziger Nikolaikirche und in der Thomaskirche können Menschen heute der Opfer gedenken. Berlin. Bundesverkehrsminister Schnieder hat den Tankrabatt verteidigt. Dem Redaktionsnetzwerk Deutschland sagte er, die Senkung der Energiesteuer sei eine richtige Entscheidung, um den Verkehrsteilnehmern zu helfen, die auf Lkw oder Auto angewiesen seien. Schnieder schließt außerdem eine Verlängerung über den 30. Juni hinaus nicht grundsätzlich aus. Etwas zurückhaltender bei diesem Thema zeigt sich der stellvertretende Vorsitzende der Unionsfraktion Müller. Im Morgenmagazin von ARD und ZDF sagte der Leiter Taskforce Energiepreise, wenn ein neues Entlastungspaket kommen sollte, müsse das zielgenauer sein. Etwa für Menschen, die regelmäßig pendeln, die wenig Einkommen haben oder für Spediteure oder Taxifahrer. München. Bayerns Sozialministerin Scharf hat die Sparpläne für die sogenannte Eingliederungshilfe für Menschen mit Behinderung verteidigt. Im BR-Interview sagte sie, die erarbeiteten Vorschläge seien dafür da, Hürden und Verwaltung abzubauen und damit Kosten zu senken. Die Teilhabe von Menschen mit Behinderung sei allerdings kein Privileg, sondern ein Menschenrecht. Das sei für sie nicht verhandelbar, so Scharf. Um die Finanzierung sicherzustellen, brauche es aber eine Reform. Im April waren Sparpläne einer Bund-Länder-Arbeitsgruppe bekannt geworden, die unter anderem Kürzungen im Sozialbereich vorsehen. Kritiker warnen vor einer Armutsfalle, insbesondere für Menschen mit Behinderung und deren Angehörige. Kiew. Im Krieg zwischen Russland und der Ukraine haben beide Konfliktparteien jeweils eine Feuerpause in Aussicht gestellt. Moskau rief eine einseitige Waffenruhe rund um die Gedenkfeier zum Weltkriegsende am 8. und 9. Mai aus. Der ukrainische Präsident Selenskyj erklärte wenig später, sein Land werde bereits am 6. Mai eine Feuerpause beginnen. Menschliches Leben sei wertvoller als die Feier irgendeines Jahrestages, begründete Selenskyj den Schritt. New York. Am Abend sind mit den Pulitzer-Preisen die wichtigsten Journalismus-Auszeichnungen der Welt verliehen worden. Geehrt wurden in diesem Jahr gleich mehrere Arbeiten über die US-Regierung unter Präsident Trump. So erhielt unter anderem die Chicago Tribune einen Preis für Berichte zum Vorgehen der US-Einwanderungsbehörde ICE. Auch die New York Times, die Washington Post und die Nachrichtenagentur Reuters wurden für ihre Recherchen zur Trump-Administration geehrt. Das Wetter in Bayern? Zunächst noch sonnig, in Franken bewölkt. Ab Mittag nimmt die Bewölkung zu. Im Süden vereinzelt, im Norden öfter Schauer und Gewitter, 19 bis 27 Grad. Kommende Nacht gebietsweise Regen und Gewitter bei 6 bis 12 Grad. Morgen und am Donnerstag wechseln sich Sonne, Wolken und Regenfälle ab. Am Freitag wieder freundlich, später vor allem in Alpennähe erneut Schauer und Gewitter. Die Zeit 8.04 Uhr. Die Verkehrsmeldungen: A3 Frankfurt Richtung Würzburg. Zwischen Würzburg-Kist und Würzburg-Heidingsfeld Stau nach einem Unfall, dort sind 2 Spuren blockiert. A6 Weidhaus Richtung Nürnberg. Zwischen Weidhaus Autobahn und Pleistein 6 Kilometer Stau. A8 Stuttgart Richtung München. Zwischen Sulzemoos und Dreieck Eschenried 9 Kilometer stockend. A8 München Richtung Stuttgart zwischen Kirchheim Tech West und Stuttgart Flughafen Messe 9 Kilometer stockend. A9 Nürnberg Richtung München zwischen Garching Nord und Schwabing ebenfalls 9 Kilometer stockend. A73 Feucht Richtung Nürnberg zwischen dem Kreuz Nürnberg Süd und Nürnberg Hafen Ost 6 Kilometer stockend. A94 Passau Richtung München zwischen Paarstetten und Hohenlinden Stau und stockender Verkehr nach einem Unfall. A99 Westumfahrung München Richtung Nürnberg zwischen Germering Nord und Ludwigsfeld 5 Kilometer Stau und A99 Westumfahrung München Richtung Lindau zwischen Ludwigsfeld und Germering Nord Stau an einer geräumten Unfallstelle. Soweit dieser Service.
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2: Und wir umgehen den Stau jetzt mal ganz königlich galant auf dem Wasser mit Musik von Händel.

dezenter Wellengang auf der Themse hier. Musik, die Händel für eine königliche Bootsfahrt komponiert hat. Damals schon ein echter Hit. Der Regent war sogar so angetan von der Musik, dass er ein paar Ruderschläge mehr befohlen hat und die Musik dann teilweise wiederholt werden musste. Auch heute nicht wegzudenken von den Spielplänen, die sogenannte Wassermusik von Händel. Von der Themse geht's jetzt gleich hier bei uns in BR Klassik an den Main ins fränkische Würzburg. Dort hat nämlich der Tenor Julian Brigadier einen interaktiven Liederabend gegeben, also einen mit Publikumsbeteiligung. Wie genau das ausgesehen stattgefunden hat, gleich hier bei uns.

Das Finale aus dem Klavierkonzert von Edvard Grieg mit Leif-Ove Andsnes und den Berliner Philharmonikern unter der Leitung von Maris Jansons. Amtlicher roter Teppich sozusagen um 20 nach 8 hier bei uns für den Tenor Julian Brigadier. Der ist ja nicht nur auf den großen Opernbühnen unterwegs, sondern er singt auch für sein Leben gern Lieder und ist immer offen für Neues, Ungewöhnliches. Gestern hat er in Würzburg zum Beispiel einen Liederabend gegeben, wo nicht nur klassisches Repertoire geboten wurde, sondern auch im doppelten Sinn Unerhörtes am Programm stand. Und das Ganze mit Hilfe des Publikums, darunter auch oder besser gesagt gerade die Schülerinnen und Schüler. Wolfram Hanke weiß mehr.

0: Begonnen hat der Abend ganz traditionell mit dem klassischen Liederkreis. 12 Lieder von Robert Schumann nach Gedichten von Josef von Eichendorff. Vorgetragen von Julian Prégardien mit seiner kraftvollen Stimme und Anna Gebhardt am Flügel. Und nach etwa einer halben Stunde kam dann der interaktive Teil. Da konnte sich das Publikum beteiligen, erklärt Prégardien.
1: Ich habe eine Einladung ausgesprochen, sich diese Musik anzuhören und das in eigene Worte zu fassen oder mit eigener Musik in Verbindung zu setzen.
0: Das Feedback war bunt und vielfältig. Vor allem Schülerinnen und Schüler vom musischen Zweig des Matthias-Grünewald-Gymnasiums in Würzburg waren sehr kreativ. Mit eigenen Gedichten und Zeichnungen. Der 13-jährige Vincent Gault aus der 8. Klasse hat das Schumann-Lied Auf einer Burg für 6 Instrumente arrangiert.
2: Weil ich an sich das Komponieren auch an sich schon mag. Für so einen Zweck zu komponieren, ist natürlich auch nochmal eine größere Ehre.
0: Ein eigenes Kunstlied komponiert hat der 17-jährige Moritz Hofmeier. Er kommt aus Bad Mergentheim, besucht das Pre-College an der Hochschule für Musik in Würzburg und hat das Eichendorff-Gedicht Am Strom neu vertont.
3: Ich habe das in einer sehr kurzen Zeitspanne geschrieben, weil ich auch sehr kurzfristig jetzt von dem Projekt hier erfahren habe. Aber also ich war ja jetzt schon bei der Anspielprobe da und was ich da gehört habe, war echt Wahnsinn. Also, dass sie das auf die kurze Zeit jetzt so schön hinbekommen haben, finde ich echt toll.
0: Von der Kreativität der Schülerinnen und Schüler war nicht nur der Opernprofi begeistert, sondern auch das Publikum, das den bunten Liederabend sichtlich genossen hat.
4: Dass ein so etablierter Künstler auch bereit ist, so mit dem Publikum zu arbeiten, das fand ich toll.
5: Ich habe selber jahrelang Klavier und Blockflöte unterrichtet und insofern war es zwar überraschend, das hatte ich nicht erwartet, aber ich fand es gut.
0: Ein ungewöhnlicher Abend mit einem ungewöhnlichen Konzept. Und wenn es nach Julian Prégardien geht, war es nicht der letzte dieser Art.
1: Ich bin noch nie eine Kokuration mit einer anonymen Menschenmenge eingegangen und sehe da aber riesiges Potenzial für Konzertformate in unserer Zeit, wo wir doch tatsächlich dringend neue Verbindungen brauchen.
6: Der Brückenbauer für derlei Verbindungen, der Tenor Julian Prégardien, also mit einem interaktiven Liederabend in Würzburg gestern Abend. Wolfram Hanke war für uns dabei.

Good Leave Monden und Narciso Yepes mit dem Karneval von Venedig von Ferdinando Carulli um kurz nach halb hier bei uns in BR Klassik. Und von diesem vergnügten Frühlingsfasching aus der Lagunenstadt tasten wir uns jetzt fast schon träumerisch in den Frühling hinein mit entsprechender Frühlingsmusik von Claude Debussy, Printemps, hier bei uns.

0: Das Royal Liverpool Philharmonic Orchestra unter Vassili Bethenko mit dem ersten Satz aus der Printemps der Sinfonischen Suite mit dem Titel von Claude Debussy. 20 vor 9 war es gerade. Zeit für Tobi Stosiek, ein paar Jährchen zurückzublättern.
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2: Coventry, 5. Mai 1937. Die Komponistin Delia Derbyshire wird geboren. So klingt das heute. Und so klang das ganz am Anfang. ...1963 flimmerte er zum ersten Mal über die Bildschirme. Doctor Who, der zeitreisende Protagonist der gleichnamigen Kultserie. Und das begleitet von diesen fluoreszierenden Sounds. Sounds, die eine Frau konstruiert hatte. Und das im wahrsten Sinn des Wortes, denn Delia Derbyshire hat alle Töne, die wir hier hören, selbst gebaut.
3: The first stage in the realization of a piece of music.
2: Stunden, Tage bringt Delia im Studio zu, an einem Ort, der aussieht wie die Schaltzentrale eines Atomkraftwerks. Es gibt einen Clip aus dieser Zeit, auf dem sieht man Delia Derbyshire im Studio. Eine Mischung aus Ingeborg Bachmann und Keira Knightley vor einer ziemlich eindrucksvollen Kabelkulisse. Eine Revolutionärin mit der Ausstrahlung einer höheren Tochter. Es hat ziemlich gedauert, bis Delia Derbyshire hier angekommen ist. Geboren wird sie in Coventry, katholisches Arbeitermilieu. Delia lernt Klavier, später Violine, liebt es abstrakt, interessiert sich für Schallwellen und studiert schließlich Mathematik und Musik. Und das sogar in Cambridge. Der Einstieg ins Machen ist trotzdem schwierig. Die Decker sagt ihr schon mal ab, man nimmt keine Frauen. Was Glück ist für die BBC, dort kommt Delia schließlich unter, und zwar beim berühmten Radiophonic Workshop. Die Klangkoryphäen des Königreichs tüfteln hier in trauter Runde. Ein Kreis von Pionieren, zu denen nun auch die Pionierin Delia Derbyshire gehört. Hier fühlt sie sich endlich angekommen und macht sich schnell einen Namen, kreiert ikonische Sounds für den Rundfunk, psychedelisch, futuristisch, aufregend fremd. Wer in den 60ern BBC Three einschaltet, der hört Delia Derbyshire. Bis in den 70ern die Synthesizer dazwischengrätschen, mit denen Derbyshire gar nichts anfangen kann. Zu anorganisch, findet sie, und verlässt die BBC. Was folgen, sind keine leichten Jahre. Derbyshire verdingt sich in verschiedenen Berufen, arbeitet als Buchhändlerin, später als Funktechnikerin. Außerdem kämpft sie mit Depressionen und immer wieder auch mit dem Alkohol. Erst in den 90ern findet sie zurück zum Musikmachen. Ermutigt von einer jüngeren Generation von Künstlerinnen und Künstlern, die vor allem aus dem Techno oder House kommen und die begeistert sind von ihren Sounds. Beinahe kommt es sogar zu einem neuen Album. Vollenden kann sie es nicht. Im Sommer 2001 stirbt Delia Derbyshire. Viel hat sie also nicht mitbekommen vom neuen Jahrtausend. Aber die Musik dafür, die hat sie ganz maßgeblich miterfunden.

Johann Sebastian Bach mit Synthi in Richtung neues Jahrtausend. Undenkbar ohne Delia Derbyshire. Tobi Stosiek hat an sie erinnert. Das ist Musik von Peter Tschaikowski.

Der blaue Vogel aus dem Dornröschen von Peter Tschaikowski hier in einer Aufnahme mit dem London Symphony Orchestra unter Richard Bonning. Die GEMA ist eine der größten Verwertungsgesellschaften im Musikbereich. Das heißt, sie kümmert sich ganz grob gesagt um alles rund ums Urheberrecht und das hat's in sich. Wer wie viel für was bekommt, da gibt's komplexe Modelle und unterschiedliche Förderungsmöglichkeiten und mit denen sind nicht alle Mitglieder zufrieden. Heute wird offiziell über eine Reform abgestimmt und es rumort amtlich im Kessel. Möglicherweise hat die GEMA im Vorfeld versucht, die Wahl zu beeinflussen mit Methoden, die moralisch und gegebenenfalls auch anderweitig nicht ganz sauber sein könnten. Das behauptet zumindest eine Quelle, die das an Eidesstatt versichert hat gegenüber BR Classic. Also ein durchaus heißes Eisen zum Nachglühen, ausführlich serviert auf unserer Website brclassic.de.

Einar Steen Nöckleberg spazierte hier durch einen Traum au travers d'un songe Musik von Thomas Tellefsen. Das passt doch bestens, um ein bisschen voraus zu linsen. Constanze Fennel beamt sich nämlich gleich nach den 9 Uhr Nachrichten in Traumgefilde rund um die Alhambra, diese wunderbare maurische Festung in Andalus. Viel Spaß beim Weiterhören, würde ich mal sagen, mit Constanze Fennel im BR Classic Vormittag. Allegro gibt's dann morgen wieder ab 6.05 Uhr mit Johann Jahn. Machen Sie's gut!

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1: 9 Uhr, die Nachrichten des Bayerischen Rundfunks mit Gudrun Skupin. Die Übersicht. Bayerischer Behindertenbeauftragter kritisiert Sparpläne der Regierung. Leipziger Innenstadt bleibt nach Amokfahrt weiter gesperrt. Kartellamt fordert von Mineralölkonzernen, den Tankrabatt weiterzugeben. Das Wetter in Bayern, Sonne und Wolken, später auch Gewitter. München. Der bayerische Behindertenbeauftragte Kiesel hat die Sparpläne der Staatsregierung für die sogenannte Eingliederungshilfe für Menschen mit Behinderung kritisiert. Im Interview mit dem BR sagte er, die Vorschläge seien grundlegende Einschnitte in Schule, Arbeitsleben und Mobilität. Menschen mit Behinderung könnten dadurch ihre Potenziale nicht mehr entfalten. Sie stattdessen zu unterstützen, koste langfristig mehr als das, was man jetzt einspare. Bayerns Sozialministerin Scharf verteidigte die Pläne hingegen. Um die Finanzierung einer Teilhabe von Menschen mit Behinderung sicherzustellen, brauche es eine Reform. Im April waren Pläne einer Bund-Länder-Arbeitsgruppe bekannt geworden, um Milliarden einzusparen. Sie sehen unter anderem Kürzungen im Sozialbereich vor. Kritiker warnen vor erheblichen Einschnitten für Menschen mit Behinderung und deren Angehörige. Leipzig. Nach der mutmaßlichen Amokfahrt bleibt die Innenstadt von Leipzig weiter gesperrt. Noch bis zum späten Nachmittag will die Polizei in dem Areal Spuren sichern und weiter ermitteln. Der 33 Jahre alte Fahrer des Wagens soll heute einem Haftrichter vorgeführt werden. Er ließ sich nach der Tat widerstandslos festnehmen. Er war gestern in Leipzig mit einem Auto mehrere hundert Meter durch eine Fußgängerzone bis zum zentralen Marktplatz gerast und hatte dabei zahlreiche Menschen angefahren. Ein 77 Jahre alter Mann und eine 63-jährige Frau starben. 3 Menschen wurden schwer verletzt. Berlin. Der Chef des Bundeskartellamts, Mund, hat die Mineralölkonzerne erneut aufgefordert, den Tankrabatt an die Verbraucher weiterzureichen. Im Deutschlandfunk sagte er, zwar gäbe es dafür keine rechtliche Verpflichtung, aber die Maßnahme sei nicht dafür gedacht, dass die Konzerne ihre Margen erhöhen. Seit 1. Mai gilt eine Steuersenkung auf Diesel und Benzin von rund 17 Cent pro Liter. In den vergangenen Tagen waren die Preise an den Zapfsäulen aber nicht entsprechend gesunken. Bundesverkehrsminister Schnieder verteidigte die Steuersenkung. Im Interview mit dem Redaktionsnetzwerk Deutschland sprach der CDU-Politiker von einer richtigen Entscheidung. Teheran. Die Spannungen zwischen den USA und dem Iran nehmen wieder zu und drohen, die Waffenruhe zwischen den beiden Ländern zu gefährden. Noch immer blockiert Teheran die Straße von Hormus. Derzeit versuchen die USA mit der Initiative Projekt Freiheit, Schiffe durch die Meerenge zu eskortieren. Als Reaktion griff der Iran in den Vereinigten Arabischen Emiraten Ölanlagen an, die in Brand gerieten. Bundeskanzler Merz verurteilte die Angriffe. Die Führung in Teheran müsse aufhören, die Region und die Welt als Geisel zu nehmen, schrieb Merz in den sozialen Medien. Brüssel. Der bayerische Ministerpräsident Söder reist heute mit seinem gesamten Kabinett nach Brüssel. Inmitten des neuen Zollstreits zwischen US-Präsident Trump und der Europäischen Union sind unter anderem Treffen mit dem Vorsitzenden der EVP-Fraktion im Europaparlament und CSU-Vize Weber geplant. Neben dem Zollstreit soll es in den Gesprächen auch um das Verbrennerverbot gehen. Söder und seine Staatsregierung gehören zu den lautstärksten Kritikern der Pläne. Das Wetter in Bayern. Zunächst noch sonnig, in Franken bewölkt. Ab Mittag nimmt die Bewölkung zu, im Süden vereinzelt, im Norden öfter Schauer und Gewitter, 19 bis 27 Grad. Kommende Nacht gebietsweise Regen und Gewitter bei 6 bis 12 Grad. Morgen und am Donnerstag wechseln sich Sonne, Wolken und Regenfälle ab. Ab Freitag freundlich, später vor allem in Alpennähe erneut Schauer und Gewitter. Die Zeit 9.04 Uhr. Zur Verkehrslage A3 Nürnberg Richtung Würzburg zwischen Erlangen-Tennenlohe und Erlangen-Frauenaurach 7 Kilometer stockender Verkehr. A3 Würzburg Richtung Frankfurt zwischen Seligenstadt und Frankfurt am Main Süd 13 Kilometer stockend. A6 Waidhaus Richtung Nürnberg zwischen Waidhaus Autobahn und Pleistein 5 Kilometer Stau. A7 Würzburg Richtung Ulm zwischen Dinkelsbühl, Fichtenau und Ellwangen 9 Kilometer stockend. A94 Passau Richtung München zwischen Paarstetten und Paarsdorf 12 Kilometer Stau und stockender Verkehr. A96 Lindau Richtung München zwischen Schöffelding und Tunnel Eching 6 Kilometer Stau. A99 Westumfahrung München Richtung Nürnberg zwischen Germering Nord und dem Dreieck Feldmoching 8 Kilometer stockend und die B388 Vils-Biburg-Taufkirchen ist in beiden Richtungen zwischen Trauterfing und Eberspoint nach einem Unfall gesperrt. Es gibt eine Umleitung. Soweit dieser Service.
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2: Einen wunderschönen guten Morgen. Stellen Sie sich vor, wir wären jetzt in Spanien, in Andalusien, um genau zu sein. Es ist heiß auf dem Hügel der Alhambra, jener zinnengekrönter Palast über Granada mit unzähligen sprudelnden Brunnen in den Gärten. Ja, und jetzt wollen Sie natürlich die passende Musik zu diesem schönen spanischen Kopfkino. Na gut, bitteschön.

Das Plätschern der Brunnen hat er gekonnt in einer Tremolo-Studie für Gitarre verarbeitet. Der Komponist Francisco Tárrega, seine Recuerdos de la Alhambra, Erinnerungen an die Alhambra, haben wir hier gerade gehört, gespielt vom Gitarristen Julian Bream. Weiter geht's mit einem sehr schönen Instrument, dessen Klang unter anderem Johann Sebastian Bach zu schätzen gewusst hat, die Oboe d'Amore. Und die ganze Amore, die sitzt da ganz maßgeblich unten. Das Instrument hat nämlich einen besonderen birnenförmigen Schallbecher, den sogenannten Liebesfuß, der vor allem die tiefen Töne beeinflusst. Und wie das klingt, das hören Sie jetzt. Albrecht Mayer und die Berliner Barocksolisten streicheln uns Ohren und Seele.

Weich und lieblich ist der Klang der Oboe d'Amore, dem sie auch ihren Namen verdankt. Und gerade gehört haben wir dieses schöne Instrument in Johann Sebastian Bachs Konzert in A-Dur. Werkeverzeichnis 1055, gespielt von Albrecht Mayer und den Berliner Barocksolisten. Kurz vor 9:30 ist es, das ist der Vormittag auf BR Klassik, jetzt mit einer Einladung zum Walzer. Und jetzt ist hier

Hiroko Ishimoto hat die Walz Caprice Opus 33 von Cécile Chaminade interpretiert. 9:30 Uhr ist es jetzt ganz genau.

0: Was Gott tut, das ist wohlgetan, aus der Bach-Kantate, Werkeverzeichnis 12, gesungen hier von den Arcis-Vokalisten. Und wenn Ihnen das jetzt Lust gemacht hat und Sie die Arcis-Vokalisten auch gern mal live hören möchten, dann gibt's am kommenden Wochenende gleich mehrere Möglichkeiten. Denn die Arcis-Vokalisten geben 2 Konzerte, eins in der Himmelfahrtskirche in München-Sendling am Samstag und das andere in St. Rasso in Grafrath in der Nähe vom Ammersee am Sonntag. Von Schütz und Bach zu den Geschwistern Mendelssohn geht die musikalische Reise am Muttertagswochenende, vielleicht ja auch eine schöne Geschenkidee. Die Arcis-Vokalisten am Samstag in München um 19 Uhr und am Sonntag in Grafrath dann schon um 16 Uhr.
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Joseph Haydn, der soll ja ein sehr humorvoller Mensch gewesen sein, mit einer ausgeprägten Liebe zu streichen. Der Schalk saß ihm im Nacken und der sitzt bis heute auch immer noch in seiner Musik. Das hier war gerade Haydns Scherzando Nummer 4 in G-Dur, gespielt vom Haydn Ensemble Berlin unter Bernhard Hartog. Gleich 20 Minuten vor 10 ist es und jetzt können Sie Wein, Weib und Gesang genießen in Form eines Walzers, natürlich von Johann Strauss Sohn und natürlich mit den Wiener Philharmonikern, hier unter Subin Mehta.

Beifall aus dem Goldenen Saal des Musikvereins für die Wiener Philharmoniker. Hier mit Wein, Weib und Gesang, der Walzer Opus 333 von Johann Strauss Sohn. Die Leitung hatte Subin Mehta. Der Frühling ist mit Freude gekommen, begrüßt von den Vögeln mit ihrem fröhlichen Gesang. So heißt es in einem Sonett von Antonio Vivaldi, und den fröhlichen Gesang, den hat er gleich mit dazu geliefert, in Form dieses sehr berühmten Konzerts in E-Dur.

0: der Geiger Alessandro Quarta und das Concerto Mediterraneo unter Gianna Fratta haben Antonio Vivaldis E-Dur-Konzert Der Frühling gespielt aus den berühmten vier Jahreszeiten.
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1: Die Nachrichten des Bayerischen Rundfunks mit Gudrun Skupin. Die Übersicht. Staatsregierung verteidigt Sparpläne für Menschen mit Behinderung. Stadt Leipzig hisst nach Amokfahrt Trauerbeflaggung. Weimar will Digitalabgabe in den nächsten Wochen auf den Weg bringen. Das Wetter Sonne und Wolken, später Gewitter. München. Bayerns Sozialministerin Scharf hat die Sparpläne für die sogenannte Eingliederungshilfe für Menschen mit Behinderung verteidigt. Im BR-Interview sagte sie, die erarbeiteten Vorschläge seien dafür da, Hürden und Verwaltung abzubauen und damit Kosten zu senken. Um die Finanzierung sicherzustellen, brauche es eine Reform, so Scharf. Sie betonte aber auch, die Teilhabe von Menschen mit Behinderung sei kein Privileg, sondern ein Menschenrecht. Der bayerische Behindertenbeauftragte Kiesel kritisierte hingegen die Sparpläne der Staatsregierung. Im BR sagte er, die Vorschläge seien grundlegende Einschnitte in Schule, Arbeitsleben und Mobilität. Menschen mit Behinderung könnten dadurch ihre Potenziale nicht mehr entfalten. Sie stattdessen zu unterstützen, koste langfristig mehr als das, was man jetzt einspare. Leipzig. Die sächsische Stadt steht nach der mutmaßlichen Amokfahrt mit 2 Toten und mehreren Verletzten unter Schock. Die Stadtverwaltung setzte die Flaggen auf dem Vorplatz des neuen Rathauses auf Halbmast. Weil die Ermittlungsarbeiten noch andauern, bleiben Teile der Innenstadt voraussichtlich den ganzen Tag über weiter gesperrt. Gestern war ein 33-jähriger Deutscher mit seinem Wagen mehrere hundert Meter durch eine Fußgängerzone bis zum zentralen Marktplatz gerast und hatte dabei zahlreiche Menschen angefahren. Ein 77 Jahre alter Mann und eine 63-jährige Frau starben, weitere Menschen wurden verletzt. Der Mann ließ sich noch vor Ort widerstandslos festnehmen und soll heute dem Haftrichter vorgeführt werden. Nach bisherigen Ermittlungen gibt es keinen Hinweis auf ein politisches oder religiöses Motiv der Tat. Berlin. Mütter von kleinen Kindern übernehmen häufiger die Care-Arbeit und sind deutlich seltener erwerbstätig als Väter in einer vergleichbaren Familiensituation. Wie das Statistische Bundesamt mitteilte, gingen im vergangenen Jahr knapp 40% der Mütter mit mindestens einem Kind unter 3 Jahren einer beruflichen Tätigkeit nach. Bei Vätern lag die Erwerbstätigenquote mit knapp 89% mehr als doppelt so hoch. Damit sind Mütter von unter 3-Jährigen aktuell etwas häufiger erwerbstätig als noch vor 10 Jahren. Damals lag die Quote bei 36%. Bei den Vätern hat sie sich im selben Zeitraum nahezu nicht verändert. Washington. Das US-Militär hat bei einem Angriff auf ein mutmaßliches Drogenboot in der Karibik 2 Menschen getötet. Nach eigenen Angaben seien Drogenhändler mit dem Boot auf bekannten Schmugglerrouten unterwegs gewesen. US-Präsident Trump hatte im vergangenen Jahr erklärt, die USA befänden sich in einem bewaffneten Konflikt mit Drogenkartellen in Lateinamerika. Die Angriffe seien notwendig, um die illegale Lieferung von Drogen in die USA einzudämmen. Seit September sind bei den Angriffen mehr als 180 Menschen getötet worden. Berlin. Kulturstaatsminister Weimar will den klassischen Journalismus besser schützen und plant deshalb noch vor der Sommerpause, die Pläne für eine Digitalabgabe für Internetkonzerne auf den Weg zu bringen. Der Bundesrat habe mit einer Zweidrittelmehrheit beschlossen, dass diese Abgabe kommen soll, sagte Weimar der Augsburger Allgemeinen anlässlich des Tages des Lokaljournalismus. Auch was die Mehrheit im Bundestag für das geplante Gesetz betrifft, äußerte er sich zuversichtlich. Vorbild für die Abgabe ist Österreich. Dort greift seit 2020 eine Digitalsteuer, die Internetriesen wie Google, Amazon, Meta und TikTok zahlen müssen. Das Wetter in Bayern zunächst noch sonnig, in Franken eher bewölkt. Ab dem Mittag nimmt die Bewölkung zu, im Süden vereinzelt, im Norden öfter Schauer und Gewitter, Temperaturen 19 bis 27 Grad. Kommende Nacht gebietsweise Regen und Gewitter bei 6 bis 12 Grad. Morgen und am Donnerstag wechseln sich Sonne, Wolken und Regenfälle ab. Am Freitag wieder freundlicher, später vor allem in Alpennähe erneut Schauer und Gewitter. Es ist 10:05 Uhr. Die Verkehrsmeldungen: A7 Würzburg Richtung Ulm zwischen Dinkelsbühl-Fichtenau und Ellwangen 10 Kilometer stockender Verkehr. A9 Nürnberg Richtung München zwischen Kreuz Neufahrn und Eching, ein Lkw-Unfall auf der rechten Spur. Und die B388 Vilsbiburg-Taufkirchen ist in beiden Richtungen zwischen Trauterfing und Eberspoint nach einem Unfall gesperrt. Es gibt eine Umleitung. Soweit dieser Service.
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2: Und ich kann Ihnen schon mal was verraten. In dieser Stunde hier auf BR Klassik habe ich für Sie eins der beliebtesten Violinkonzerte überhaupt. Das in E-Moll von Felix Mendelssohn Bartholdy. Wunderschön, genau wie dieser sonnige Dienstag hoffentlich für Sie. Freue mich, dass Sie dabei sind.

Immer wieder ist es ihm gelungen, Gattungen der Klaviermusik eine ganz individuelle Gestalt zu geben, sogar einer scheinbar so trockenen wie einer Etüde. Bei Frédéric Chopin klingt die so gar nicht nach einem seelenlosen Übungsstück. Seine Etüde Opus 10 Nummer 3 in E-Dur haben wir hier gerade gehört, gespielt von Maurizio Pollini. Einmal gehört, vergisst man's so schnell nicht mehr. Das Violinkonzert in E-Moll von Felix Mendelssohn Bartholdy. Besonders die ersten Takte prägen sich tief ins Gedächtnis ein. Und das ging auch Mendelssohn selbst so. Er schrieb an den befreundeten Geiger Ferdinand David, ich möchte dir ein Violinkonzert machen für nächsten Winter. Eins in E-Moll steht mir im Kopfe, dessen Anfang mir keine Ruhe lässt. Ferdinand David durfte es dann auch in Leipzig aus der Taufe heben. Für uns spielt es jetzt die Geigerin Shushan Cyranossian und sie wird begleitet von Anima Eterna unter Jakob Lehmann.

Ein echter Publikumsliebling, Felix Mendelssohn Bartholdys Violinkonzert in E-Moll, Opus 64. Hier mit Shushan Siranossian als Solistin und sie hat gespielt zusammen mit Anima Aeterna unter Jakob Lehmann. Vielleicht kennen Sie das, in der Fremde ändert sich der eigene Blick und wenn die Fremde zur Heimat wird, dann ändert sich natürlich auch die Perspektive. In der Musik des Münchner Komponisten Paul Frankenburger kann man das hören. Als er seine vielversprechende Karriere hier aufgegeben hat und nach Tel Aviv emigriert ist, hat er nicht nur seinen Namen geändert zu Paul Ben Chaim, sondern auch seinen Kompositionsstil. Paul Ben Chaim wurde zum Mitbegründer der israelischen Klassik. Sein bewegtes Leben zeichnen jetzt die Münchner Kammerspiele in Form einer Konzertbiografie nach und die können Sie erleben und mitverfolgen schon heute Abend um 20 Uhr im Schauspielhaus der Münchner Kammerspiele mit dem Jewish Chamber Orchestra of Munich. Heute Abend um 20 Uhr ein Konzerttipp für Sie hier im Vormittag auf BR Classic.

Sein Leben würde wirklich genug Stoff liefern für eine ganze Reihe von Mantel- und Degen-Romanen. Also falls Sie gerade auf der Suche sind nach einem neuen Sujet, schauen Sie sich mal die Biografie an von Joseph Bologne Chevalier de Saint-Georges. Er war Ritter, Fechtmeister und Frauenschwarm und als ob das noch nicht genug wäre, war er auch noch Dirigent, Komponist und ein herausragender Geigenvirtuose. Das Tafelmusik Baroque Orchestra hat hier unter der Leitung von Jean Lemon Musik von ihm für uns gespielt, die Sinfonie in G-Dur, Opus 11, Nummer 1. Kurz vor 11 Uhr ist es jetzt und aus dieser Stunde hier auf BR Klassik geleitet uns Eric Coates, der Meister der British Light Music, mit einem Konzertwalzer Sweet 17. Bis gleich.

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1: Um 11 Uhr mit Gudrun Skupin. Immer wieder sorgen antisemitische Zwischenfälle auch in Bayern für Aufsehen. Beispielsweise in München, als es Mitte April einen Anschlag auf ein jüdisches Restaurant gegeben hat. Anfeindungen gegen Juden dokumentiert RIAS Bayern. Und die Zahl steigt laut der Recherche- und Informationsstelle. Sandra Demmelhuber mit den Details.
2: Mit über 1500 judenfeindlichen Vorfällen haben sie letztes Jahr einen neuen Höchststand erreicht. Und die Dunkelziffer dürfte noch wesentlich höher sein. Die judenfeindlichen Vorfälle kommen laut RIAS Bayern aus allen politischen Richtungen, von rechts bis links. Bayerns Antisemitismusbeauftragter Ludwig Spähnle bezeichnet diese Entwicklung als, Zitat, erschreckend. Er fordert ein konsequentes Angehen gegen Taten und Täter, damit jüdische Menschen in Bayern wieder in Sicherheit leben können.
1: Bundesverkehrsminister Schnieder hat den Tankrabatt gegen Kritik verteidigt. Viele Menschen und Branchen seien auf das Auto oder den LKW angewiesen und bräuchten die Entlastung, so der CDU-Politiker. Experten kritisieren den Rabatt, weil die Steuersenkung auf Benzin und Diesel die Nachfrage nach Kraftstoffen nur weiter anheize. Zudem beklagt etwa der ADAC, dass die Mineralölkonzerne den Nachlass nicht vollständig an die Autofahrer weitergeben würden. Nach der Amokfahrt von Leipzig wird der Tatverdächtige heute dem Haftrichter vorgeführt. Der Mann war gestern Nachmittag mit einem Auto durch die Fußgängerzone gerast. Zwei Menschen sind dabei ums Leben gekommen.
3: Die Staatsanwaltschaft ermittelt wegen Mordes und versuchten Mordes. Der mutmaßliche Täter ist nach Polizeiangaben 33 Jahre alt und ist ein deutscher Staatsbürger und auch in Deutschland geboren. Es gibt Hinweise darauf, dass der Mann erst vor kurzem aus der Psychiatrie entlassen worden war. Die deutsche Presseagentur berichtet, dass der mutmaßliche Amokfahrer polizeibekannt sei. Die Leipziger Innenstadt rund um die Fahrstrecke des Tatfahrzeugs ist in Teilen weiterhin gesperrt. Die Polizei sichert Spuren.
1: Ein Beitrag von Arndt Groß. In Bayern sind 2025 weniger Wohnungen fertiggestellt worden als noch im Jahr davor. Nach Angaben des Bayerischen Landesamtes für Statistik sank die Zahl um knapp 14% auf etwas mehr als 47.000 Wohnungen. Das entspricht einem Rückgang von mehr als 7.500 Wohnungen. In Oberbayern und Oberfranken ging die Anzahl der fertiggestellten Wohnungen um ein Viertel zurück. In der Oberpfalz hingegen ist ein Zuwachs von fast 6% festgestellt worden. In den Chiemgauer Alpen stehen am Saurüsselkopf Dutzende Hektar Wald in Flammen. Seit Sonntagabend kämpft die Feuerwehr gegen den Brand. Heute gibt es zusätzliche Hilfe durch die Bundeswehr. Deren Löschhubschrauber fassen mehr Wasser als die der Polizei. Der Landrat hatte zuvor den Katastrophenfall ausgelöst. Das Feuer bedroht auch ein Trinkwasserschutzgebiet, das mehr als 30.000 Menschen versorgt. Das Wetter in Bayern: zunächst sonnig, in Franken eher bewölkt. Ab Mittag nimmt die Bewölkung zu. Im Süden vereinzelt, im Norden öfter Schauer und Gewitter. 19 bis 27 Grad. Kommende Nacht gebietsweise Regen und Gewitter, 6 bis 12 Grad. Morgen und am Donnerstag wechseln sich Sonne, Wolken und Regenfälle ab. Ab Freitag freundlicher, später vor allem in Alpennähe erneut Schauer und Gewitter. Die Zeit gleich 11.04 Uhr. Zur Verkehrslage: A7 Würzburg Richtung Ulm zwischen Dinkelsbühl-Fichtenau und Ellwangen. Stockender Verkehr. Soweit dieser Service.
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4: Und ich sag's Ihnen, wie es ist. Das hier wird die schicksalhafte Stunde heute hier auf BR Klassik. Ludwig van Beethovens 5. Sinfonie in C-Moll, die sogenannte Schicksalssinfonie, habe ich für Sie in voller Länge in einer Aufnahme mit dem Pittsburgh Symphony Orchestra. Können wir uns alle jetzt schon mal drauf freuen? Und davor gibt's zum Auftakt das Oboenkonzert der Oboenkonzerte in D-Moll von Alessandro Marcello. Also Sie merken schon, Bangers Only ist hier das Motto.

Das war Alessandro Marcellos Oboenkonzert in D-Moll, hier interpretiert von Alfredo Bernardini, und er hatte auch die Leitung in dieser Aufnahme mit dem Ensemble Zefiro. Ist die Stille messbar? Der Pianist Tommaso Farinetti versucht sich zumindest daran. Measuring Silence heißt sein Solo-Klavierabend, den Sie im Rahmen von Kultur im Schloss im Wallfahrtsmuseum Neukirchen bei Heiligblut erleben können. Tommaso Farinetti lässt spontan Klänge entstehen und verwandelt so Stille in fließende Erzählungen. Heute Abend um 19.30 Uhr eine Konzertempfehlung von uns von BR Klassik an Sie im Wallfahrtsmuseum Neukirchen. Der Eintritt ist frei.

Jamal Aliyev war der Solist in dieser Ballade in G-Dur von Georg Goltermann, der vor allem für sein Instrument das Cello komponiert hat. Howard Griffiths leitete das ORF-Radiosinfonieorchester Wien. 20 nach 11 war es gerade. Sie hören den Vormittag auf BR Klassik. Es gibt Musik, die glaubt man fast schon auswendig zu kennen und doch wird's nie langweilig, sie immer wieder zu hören, sich immer wieder mit ihr zu beschäftigen. Und wenn das auf eine Sinfonie zutrifft, dann ist es, finde ich, die 5. in C-Moll von Ludwig van Beethoven. Ich habe wirklich noch nie jemanden getroffen, der nicht zumindest den Anfang von ihr kennt und ich kenne auch kaum ein Stück mit einem derartigen Appellcharakter. Die Sinfonie ruft uns was zu. Beethoven zieht uns Hörer rein ins Geschehen, noch direkt und zwingender als je zuvor und erfordert uns auf, mitzuerleben, was da passiert, nämlich ein beeindruckender Weg durch die Finsternis zum Licht. Beethovens 5. jetzt in voller Länge in einer Aufnahme mit dem Pittsburgh Symphony Orchestra unter Manfred Honeck.

Ludwig van Beethovens 5. Sinfonie in C-Moll, Opus 67, hier in einer Aufnahme mit dem Pittsburgh Symphony Orchestra unter Manfred Honeck. Weiter geht's mit russischer Romantik und Anton Rubinstein, nicht zu verwechseln mit dem großen Pianisten Arthur Rubinstein, der knapp 60 Jahre nach ihm auf die Welt gekommen ist. Aber das Klavier, das hat auch im Leben des Komponisten Rubinstein eine Hauptrolle gespielt, zum Beispiel in seinen berüchtigten Mammutkonzerten, Tastenorgien, bei denen Anton Rubinstein sogar mal zusammengebrochen sein soll. Deutlich gesünder klingt da doch das folgende kleine Stückchen von ihm, Melodie in F, und diese Melodie, die geleitet sie jetzt noch bis 12 Uhr und danach begrüßt sie hier auf BR Klassik meine Kollegin Silke von Walkow und verbringt mit Ihnen diesen schönen Nachmittag. Viel Vergnügen, ich bin Constanze Fennel und sage danke fürs Zuhören. Bis morgen, wenn Sie möchten.

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1: Um 12 Uhr mit Andreas Derschall. Die Zahl der antisemitischen Vorfälle in Bayern ist seit dem Angriff der Hamas auf Israel 2023 und dem darauffolgenden Krieg angestiegen. Die Recherche- und Informationsstelle Antisemitismus, kurz RIAS, hat jetzt ihre Zahlen für das vergangene Jahr vorgestellt. Auch 2025 ist die Zahl der Vorfälle gestiegen, wie Sandra Demmelhuber berichtet.
2: Tötet alle Juden. Diese antisemitische Schmiererei ist erst vor gut einer Woche im Gebäude der Ludwig-Maximilians-Universität München aufgetaucht. Bedrohliche Vernichtungswünsche wie diesen dokumentiert RIAS Bayern. Mit über 1500 judenfeindlichen Vorfällen haben sie letztes Jahr einen neuen Höchststand erreicht. Und die Dunkelziffer dürfte noch wesentlich höher sein. Die judenfeindlichen Vorfälle kommen laut RIAS Bayern aus allen politischen Richtungen, von rechts bis links.
1: Um etwa 17 Cent müsste der Preis für Benzin und Diesel seit Anfang des Monats günstiger sein, wenn die Mineralölkonzerne die Senkung der Energiesteuer vollständig an die Kunden weitergeben würden. Doch die Maßnahme der Bundesregierung kommt nicht komplett an der Zapfsäule an, wie ADAC und Bundeskartellamt untersucht haben.
3: Der CDU-Abgeordnete Sepp Müller geht davon aus, dass wir uns eine ganze Weile auf 2 Euro pro Liter an den Tankstellen einstellen müssen. Müller ist Chef der Spritpreis-Taskforce der Bundesregierung. Für ihn sei klar, dass der Tankrabatt am 30. Juni endet, weil man nicht mit unendlich Steuergeld alle Probleme dieser Welt lösen könne, sagte Müller im ARD-Morgenmagazin. Die Steuersenkungen im Mai und Juni kosten rund 1,6 Milliarden Euro Steuergeld und sollen einen Liter Benzin oder Diesel um 17 Cent günstiger machen. Aus Berlin, Maximilian Ulrich.
1: Bundesarbeitsministerin Baas will den Sozialstaat weiter umbauen. Die SPD-Politikerin hat angekündigt, dass sie die Grundsicherung, also den Nachfolger des Bürgergelds, mit Wohngeld und Kinderzuschlag zusammenlegen will. Ziel sei es, dass Betroffene nur noch eine Anlaufstelle hätten. Baas will bis Herbst ein Konzept vorlegen und rechnet damit, dass die Neuregelung spätestens Ende nächsten Jahres in Kraft tritt. In Westeuropa sind im vergangenen Jahr fast 200.000 Firmen pleite gegangen. Nach Angaben der Wirtschaftsauskunft High Kreditreform stieg die Zahl der Insolvenzen damit auf den höchsten Stand seit der ersten Erhebung im Jahr 2002. Zuletzt nahmen die Firmenpleiten in der Schweiz am stärksten zu, gefolgt von Griechenland, Finnland und Deutschland. In Memmingen wollen Ermittler heute weitere Informationen zu dem Leichenfund und Polizeischüssen herausgeben. Gestern war auf der Suche nach einem vermissten 14-Jährigen eine Leiche entdeckt worden. Es könnte der Junge sein, dafür hat die Polizei nach eigenen Angaben Anhaltspunkte. Außerdem fielen gestern Polizeischüsse, bei denen eine Person verletzt wurde. Bisher ist unklar, ob beide Fälle miteinander zu tun haben. Das Wetter in Bayern. Am Nachmittag immer mehr Wolken und von Südwesten her gebietsweise schauerartiger Regen und vereinzelt kräftige Gewitter. Dabei Gefahr von Starkregen, Graupel und Sturmböen. Höchstwerte 19 bis 27 Grad. In der kommenden Nacht ziehen Regen und Gewitter langsam ab. Tiefstwerte 12 bis 6 Grad. Die weiteren Aussichten durchwachsen und etwas kühler. Es wird 12.04 Uhr. Die Verkehrsmeldungen A7 Würzburg Richtung Ulm zwischen Dinkelsbühl-Fichtenau und Ellwangen stockender Verkehr. Soweit die Verkehrsübersicht.
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4: Und ich begrüße Sie ganz herzlich zu diesem Nachmittag. Wir beginnen gleich mit Musik des berühmten Namensgebers des Salle Pleyel in Paris, dem Österreicher Ignaz Pleyel.

Vor allem im 18. Jahrhundert wurde Paris neben Wien und London zu einer Hochburg des Klavierbaus. Und auch wenn seine Klavierfabrik erst 1807 gegründet wurde, darf sein Name in dem Zusammenhang nicht fehlen. Ignaz Pleyel, von dem Namensgeber des berühmten Konzertsaals, der Salle Pleyel, spielten die London Mozart Players unter Matthias Bamert den dritten Satz aus dessen Symphonie in C-Dur. Wer Walter Kempowskis Roman »Schöne Aussicht« kennt, der weiß, dass die Klarinette darin keinen guten Stand hat. Höchste Zeit also, sie ins rechte Licht zu rücken. Hier ist das Andante aus dem Klarinettenkonzert von dem schwedischen Komponisten Gunnar de Fromary.

Ivan Ribožič leitete das Münchner Rundfunkorchester zum Andante aus dem Klarinettenkonzert von Gunnar de Frumeri. Der Solist war Thorsten Johans. Das ist der Nachmittag auf BR Klassik und wir schauen gleich wieder auf das musikalische Kalenderblatt für diesen 5. Mai in gut 5 Minuten nach einem Walzer für Harfe von Kurt Gilmanns.

0: Silke Eichhorn spielte den Walzer für Harfe von Kurt Gilmanns.
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2: Coventry, 5. Mai 1937. Die Komponistin Delia Derbyshire wird geboren. So klingt das heute. Und so klang das ganz am Anfang. ...1963 flimmerte er zum ersten Mal über die Bildschirme. Dr. Who, der zeitreisende Protagonist der gleichnamigen Kultserie. Und das begleitet von diesen fluoreszierenden Sounds. Sounds, die eine Frau konstruiert hatte. Und das im wahrsten Sinn des Wortes, denn Delia Derbyshire hat alle Töne, die wir hier hören, selbst gebaut.
3: The first stage in the realization of a piece of music.
2: Stunden, Tage bringt Delia im Studio zu, an einem Ort, der aussieht wie die Schaltzentrale eines Atomkraftwerks. Es gibt einen Clip aus dieser Zeit, auf dem sieht man Delia Derbyshire im Studio, eine Mischung aus Ingeborg Bachmann und Keira Knightley vor einer ziemlich eindrucksvollen Kabelkulisse, einer Revolutionärin mit der Ausstrahlung einer höheren Tochter. Es hat ziemlich gedauert, bis Delia Derbyshire hier angekommen ist. Geboren wird sie in Coventry, katholisches Arbeitermilieu. Delia lernt Klavier, später Violine, liebt es abstrakt, interessiert sich für Schallwellen und studiert schließlich Mathematik und Musik. Und das sogar in Cambridge. Der Einstieg ins Machen ist trotzdem schwierig. Die Decker sagt ihr schon mal ab, man nimmt keine Frauen. Was Glück ist für die BBC, dort kommt Delia schließlich unter, und zwar beim berühmten Radio 4.

also dazwischen grätschen, mit denen Derbyshire gar nichts anfangen kann. Zu anorganisch, findet sie, und verlässt die BBC. Was folgen, sind keine leichten Jahre. Derbyshire verdingt sich in verschiedenen Berufen, arbeitet als Buchhändlerin, später als Funktechnikerin. Außerdem kämpft sie mit Depressionen und immer wieder auch mit dem Alkohol. Erst in den 90ern findet sie zurück zum Musikmachen. Ermutigt von einer jüngeren Generation von Künstlerinnen und Künstlern, die vor allem aus dem Techno oder House kommen und die begeistert sind von ihren Sounds. Beinahe kommt es sogar zu einem neuen Album. Vollenden kann sie es nicht. Im Sommer 2001 stirbt Dinia Derbyshire. Viel hat sie also nicht mitbekommen vom neuen Jahrtausend. Aber die Musik dafür, die hat sie ganz maßgeblich miterfunden.

Als Moskauer Philharmonisches Quartett gegründet, gilt das Borodin-Quartett als eines der am längsten existierenden Streichquartette und kann auf über 80 Jahre seines Bestehens zurückblicken. Von 1973 war die Berliner Aufnahme mit Peter Tschaikowskis Quartett in D-Dur, aus dem Sie den zweiten Satz, das Andante Cantabile, hörten. Hier folgt Mozart, die Symphonie in F-Dur. Trevor Pinnock leitet The English Concert.

0: Trevor Pinnock und The English Concert mit der Sinfonie in F-Dur, Kircheverzeichnis 112 von Wolfgang Amadeus Mozart. Wir enden die erste Stunde im Nachmittag mit Filmmusik von John Barry. Für seinen Score zu Jenseits von Afrika erhielt er einen Oscar, genauso wie Sidney Pollack für die Regie. Und daraus spielt das London Symphony Orchestra Flying Over Africa. Ich freue mich auf Sie dann gleich nach den Nachrichten.
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1: Um 13 Uhr mit Andreas Derschall. Immer wieder sorgen antisemitische Zwischenfälle auch in Bayern für Aufsehen. Beispielsweise in München, als es Mitte April einen Anschlag auf ein jüdisches Restaurant gegeben hat. Anfeindungen gegen Juden dokumentiert RIAS Bayern und die Zahl steigt laut der Recherche- und Informationsstelle. Sandra Demmelhuber mit den Details.
2: Mit über 1500 judenfeindlichen Vorfällen haben sie letztes Jahr einen neuen Höchststand erreicht. Und die Dunkelziffer dürfte noch wesentlich höher sein. Die judenfeindlichen Vorfälle kommen laut RIAS Bayern aus allen politischen Richtungen, von rechts bis links. Bayerns Antisemitismusbeauftragter Ludwig Spähnle bezeichnet diese Entwicklung als, Zitat, erschreckend. Er fordert ein konsequentes Angehen gegen Taten und Täter, damit jüdische Menschen in Bayern wieder in Sicherheit leben können.
1: Bei der Amokfahrt in Leipzig ist eine Frau aus Bayern ums Leben gekommen. Die 63-jährige stamme aus Oberfranken, bestätigte nun die Polizei dem BR. Insgesamt waren gestern 2 Menschen getötet worden. Der Amokfahrer soll heute dem Haftrichter vorgeführt werden. Mehr dazu von Silke Michaelis.
3: Die Staatsanwaltschaft ermittelt wegen Mordes in 2 Fällen sowie wegen versuchten Mordes. Sein Motiv ist noch unklar. Der 33 Jahre alte Deutsche war unmittelbar nach der Tat in seinem Wagen festgenommen worden. Die genaue Zahl der Verletzten ist weiter unklar. Die Stadt will ihr gesamtes Sicherheitskonzept noch einmal prüfen. Der Tatverdächtige war ungehindert in die Fußgängerzone eingefahren. Erst am Ende der belebten Einkaufsstraße wurde er durch Poller gestoppt.
1: Der in Memmingen im Allgäu vermisste Jugendliche ist tot. Wie Polizei und Staatsanwaltschaft mitgeteilt haben, handelt es sich bei der gestern gefundenen Leiche um den 14-Jährigen. Er wurde mutmaßlich Opfer eines Gewaltverbrechens. Es gibt einen Verdächtigen, ein 37-Jähriger. Als dieser gestellt werden sollte, habe er die Beamten mit einem Messer angegriffen, heißt es. Daraufhin hätten Polizisten auf den Mann geschossen. Er starb später im Krankenhaus. Über das Motiv ist noch nichts bekannt. In Bamberg hat ein Busfahrer am vergangenen Freitag einen Fahrgast ans Steuer gelassen. In dem Fahrzeug der Linie 901 waren zu diesem Zeitpunkt etwa 15 weitere Passagiere. Einzelheiten aus Bamberg von Andreas Schuster.
4: Warum der Busfahrer das gemacht hat, das ist natürlich jetzt die große Frage. Aber darauf gibt's bislang von den Stadtwerken und auch von der Polizei noch keine Antwort. Da wird noch ermittelt. Bestätigt ist aber, einigen Fahrgästen ist der Fahrerwechsel aufgefallen. Sie hatten den Busfahrer dann angesprochen, der hatte aber darauf wohl nicht reagiert, heißt es. Schon nach ein paar Metern hat der Fahrgast am Steuer des Gelenkbusses dann abrupt abgebremst. Laut Polizei stürzten auch einige Fahrgäste. 2 wurden auch leichter verletzt.
1: Das Wetter in Bayern. Am Nachmittag immer mehr Wolken und von Südwesten her gebietsweise schauerartiger Regen und vereinzelt kräftige Gewitter. Dabei Gefahr von Starkregen, Graupel und Sturmböen. Höchstwerte 19 bis 27 Grad. In der kommenden Nacht ziehen Regen und Gewitter langsam ab. Tiefstwerte 12 bis 6 Grad. Die weiteren Aussichten durchwachsen und etwas kühler. Es wird 13.04 Uhr. Die Verkehrsmeldungen: A7 Fulda Richtung Würzburg, zwischen Dreieck Schweinfurt-Werneck und Gramschatzer Wald ein Unfall im Baustellenbereich. A7 Würzburg Richtung Ulm, zwischen Dinkelsbühl-Fichtenau und Ellwangen stockender Verkehr. A70 Bamberg Richtung Bayreuth, am Dreieck Bayreuth-Kulmbach ein Unfall auf der Überleitung zur A9 in Richtung Berlin. Und B15 Rosenheim Richtung Landshut, zwischen Ferchensee.
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5: Schön, dass Sie weiterhin mit dabei sind. Der gute Start in die nächste Stunde gelingt mit Sophie Dervaux und dem La Folia Barockorchester.

Fagott, Solistin Sophie Dervaux und das La Folia Barockorchester mit einem Satz aus dem Konzert für Fagott, Streicher und Basso Continuo in C-Dur von Antonio Vivaldi. Hat der alte Hexenmeister sich doch einmal wegbegeben? Ja, wer einmal den Zauberlehrling von Goethe auswendig gelernt hat, der wird die Geschichte des jungen Zauberers, der sich unbedacht selbst in Gefahr bringt, wohl nie wieder vergessen. 1797 schrieb Johann Wolfgang von Goethe seine berühmte Ballade. 100 Jahre später fasste dann Paul Dukas die Geschehnisse rund um Besen, Besen sei's gewesen in Musik.

0: Marc Albrecht am Pult des Orchestre Philharmonique de Strasbourg mit der in Musik gefassten Goethe-Ballade vom Zauberlehrling von Paul Dukas.
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0: Am 16. April wurde er 80. Einen Tag später widmeten ihm das Münchner Rundfunkorchester und der BR-Chor in der Herz-Jesu-Kirche in München ein Konzert im Rahmen der Reihe Paradisi Gloria. Und das war das A Cappella-Stück Actus Caritatis von Peteris Vasks. Sigvard Sklava leitete den lettischen Radiochor.
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0: Und er ist ein Popstar der Klassikszene, könnte man sagen, Jakub Józef Orliski, der polnische Countertenor. Ein virales YouTube-Video hat ihn vor knapp 10 Jahren schlagartig bekannt gemacht. Seitdem geht seine Karriere steil bergauf, das Publikum liebt ihn und seine samtige Counterstimme. Er kann nicht nur singen, sondern auch Breakdancen. Er modelt, macht Werbung für Autos. Gerade hat Orliski ein neues Album herausgebracht, zusammen mit seinem Klavierpartner Micha Biel. Sie haben Lieder und Arien von Henry Purcell und von Georg Friedrich Händel aufgenommen. Und meine Kollegin Elisabeth von Kallnein hat es sich angehört.
2: Leute, hört zu, scheint das Klavier mit diesem Auftakt zu sagen. Jetzt kommt was Wichtiges. Hier geht's um was. Nämlich um Musik und um Liebe. If Music Be the Food of Love heißt dieses Lied von Henry Purcell. Wenn Musik die Nahrung der Liebe ist, dann sing weiter, bittet die Singstimme. In diesem Fall der samtige Countertenor von Jakub Józef Orliński.

0: Orlinski gibt sich mit Haut und Haar in diese Klage hinein. Da bekommt man richtig Gänsehaut beim Zuhören. Seine Karamellstimme klingt pur und natürlich und über alle Lagen hinweg ausgeglichen. Mit Michał Biel hat er einen Partner auf Augenhöhe. Biel begleitet sensibel, mit viel Gefühl für die Harmonien und setzt immer wieder eigene Akzente. Eigentlich sind die Stücke für barockes Instrumentarium gedacht, nicht für einen modernen Flügel. Aber Biel und Orlinski geht es nicht in erster Linie um historische Aufführungspraxis, sondern um die Musik. Und um gemeinsames Musizieren. Und das tun sie mit großer Leichtigkeit. Streicht die Gambe, schlagt die Laute, heißt es in diesem Lied von Purcell. Quasi eine Einladung zum Musikmachen. Auf dem Album ist auch der sogenannte Cold Song drauf, aus Purcells Singspiel King Arthur. Orlinski schlüpft darin in die Rolle des Frostgeists. Der wird aus seiner Eisesstarre gerissen und will nichts mehr, als wieder einzufrieren. In der Originalversion mit Cembalo und Streichern knackt und klirrt es mehr. Dafür klingen die Akkorde auf dem Klavier kühl, das passt gut. Orlinski lässt seine Stimme dazu bibbern und er steigert sich regelrecht rein in die Verzweiflung des Frostgeists. Jakub Orlinski und Michał Biel haben ein gutes Gespür für die Gefühle und Stimmungen, die in diesen Stücken stecken. Musik für eine Weil ist deiner Sorgen heil, so lautet eine Liedzeile bei Purcell. Und tatsächlich, wenn man in dieses Album eintaucht, dann rückt alles andere in den Hintergrund, zumindest für 75 Minuten.
1: Elisabeth von Karl Nein über das neue Album mit dem Titel If Music nach Henry Purcell von Jakob Josef Orlinski, am Klavier begleitet von Michał Biel.

0: Mit seinem Tasmanian Symphony Orchestra hat Dirigent und Pianist Howard Shelley immer wieder Unbekanntes der Musikliteratur wieder hörbar gemacht. Hier war er auch Solist in Friedrich oder auch Frederik Kalkbrenners Klavierkonzert in A-Moll, im dritten Satz dem Rondo. Damit 13 Uhr und gleich 38 Minuten. Gleich machen wir Halt im zweitältesten Vergnügungspark der Welt, dem Tivoli in Kopenhagen. Davor noch ein kurzer Zwischenstopp in Antwerpen beim Royal Flemish Philharmonic.
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Musik von Franz Schubert hatten Philipp Herrewege und das Royal Flemish Philharmonic im Programm. Das war der erste Satz aus der großen C-Dur-Symphonie von Franz Schubert. Wir bleiben in der ersten Hälfte des 19. Jahrhunderts, denn schon 1843 erlebte der berühmte Tivoli in Kopenhagen seine Eröffnung, der zweitälteste Vergnügungspark der Welt mit den meisten Besuchern weltweit. Tagsüber locken verschiedene Attraktionen, unter anderem die Tivoli-Garde, ja, und nachts die vielen Lichter und Lampen, die den Park erleuchten. Ja, und Musik gibt es natürlich auch. In der Konzerthalle wartet schon das Tivoli Symphony Orchestra mit Walzerklängen von Hans Christian Lumbye. Und wir hören uns wieder, wenn Sie mögen, kurz nach zwei.

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1: Um 14 Uhr mit Andreas Derschall. Jetzt ist es Gewissheit, der seit Samstag in Memmingen im Allgäu vermisste Jugendliche ist tot. Bei der Leiche, die gestern gefunden wurde, handelt es sich um den 14-Jährigen. Das haben Polizei und Staatsanwaltschaft bekannt gegeben. Sie äußerten sich in dem Zusammenhang auch zu einem Mann, der gestern Abend von der Polizei erschossen wurde.
2: Zuvor war der Mann bei der Suche nach dem vermissten Jugendlichen in einem leerstehenden Haus angetroffen worden. Dort sei er mit einem Messer auf die Beamten losgegangen und anschließend geflüchtet. Später trafen die Beamten den Mann vor dem Hallenbad an. Dort sei er erneut mit einem Messer auf sie losgegangen, woraufhin die tödlichen Schüsse fielen. Ob der tödlich getroffene 37-Jährige etwas mit dem Tod des Jugendlichen zu tun hat, sei im Moment noch Gegenstand der Ermittlungen. Aus Memmingen, Florian Regensburger.
1: Die Zahl der antisemitischen Vorfälle in Bayern ist seit dem Angriff der Hamas auf Israel 2023 und dem darauffolgenden Krieg angestiegen. Die Recherche- und Informationsstelle Antisemitismus, kurz RIAS, hat jetzt ihre Zahlen für das vergangene Jahr vorgestellt. Auch 2025 ist die Zahl der Vorfälle gestiegen, wie Sandra Demmelhuber berichtet.
3: Tötet alle Juden. Diese antisemitische Schmiererei ist erst vor gut einer Woche im Gebäude der Ludwig-Maximilians-Universität München aufgetaucht. Bedrohliche Vernichtungswünsche wie diesen dokumentiert RIAS Bayern. Mit über 1500 judenfeindlichen Vorfällen haben sie letztes Jahr einen neuen Höchststand erreicht. Und die Dunkelziffer dürfte noch wesentlich höher sein. Die judenfeindlichen Vorfälle kommen laut RIAS Bayern aus allen politischen Richtungen, von rechts bis links.
1: Seit Corona kennt jeder BioNTech. Das Unternehmen mit Sitz in Mainz hat den ersten zugelassenen und am weitesten verbreiteten Impfstoff hergestellt. Doch die Umsätze mit dem Impfstoff sinken, während andere Entwicklungskosten steigen. Jetzt will BioNTech fast jede dritte Stelle streichen, insgesamt knapp 1900. Es geht laut Unternehmen um Produktionsstandorte wie Marburg und Tübingen. München soll als einer der Bürostandorte erhalten bleiben. Die Deutsche Bahn will ihre Fahrgäste mit einer Kampagne zu mehr Respekt gegenüber Bahnmitarbeitenden auffordern. Rund 3 Monate nach dem tödlichen Angriff auf einen Zugbegleiter sind Motive in Bahnhöfen und Zügen angebracht worden. Darauf stehen Sprüche wie »Die Würde des Menschen ist unantastbar, auch für alle in Uniform«.
4: Knapp 170.000 Straftaten zählte die Bundespolizei im vergangenen Jahr an Bahnhöfen und Anlagen. In knapp 2.700 Fällen gab es Gewalt gegen Bahnbeschäftigte. Das ist ein Plus von 11%. Nach dem tödlichen Angriff auf einen Zugbegleiter trafen sich Bahnunternehmen, Politik und Gewerkschaften im Februar für einen Sicherheitsgipfel und beschlossen unter anderem eine Respektkampagne, die jetzt gestartet ist. Außerdem nutzen knapp 2000 Bahnbeschäftigte inzwischen Bodycams. Ab dem Sommer soll das für alle möglich sein. Aus Berlin, Anja Dobrodinski.
1: Das Wetter in Bayern. Am Nachmittag immer mehr Wolken und von Südwesten her gebietsweise schauerartiger Regen und vereinzelt kräftige Gewitter. Dabei Gefahr von Starkregen, Graupel und Sturmböen. Höchstwerte 19 bis 27 Grad. In der kommenden Nacht ziehen Regen und Gewitter langsam ab. Tiefstwerte 12 bis 6 Grad. Und die weiteren Aussichten durchwachsen und etwas kühler. Es ist gleich 14.04 Uhr. Die Verkehrsmeldungen A7 Fulda Richtung Würzburg. Zwischen Dreieck Schweinfurt-Werneck und Gramschatzerwald ein Unfall im Baustellenbereich. A7 Würzburg Richtung Ulm zwischen Dinkelsbühl-Fichtenau und Ellwangen, 5 Kilometer stockender Verkehr. A70 Bamberg Richtung Schweinfurt zwischen Eltmann und Knetzgau ein Unfall. Und B15 Rosenheim Richtung Landshut zwischen Ferchensee und Vogelberg, Behinderungen wegen Bergungsarbeiten. Soweit die Verkehrsübersicht.
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5: Noch 2 Stunden darf ich Sie durch diesen Dienstagnachmittag begleiten. Diesmal mit Musik von Joseph Haydn, Frederick Delius und Max Bruch. Sir Neville Mariner leitet zum Scherzo aus seiner ersten Symphonie, die Academy of St. Martin in the Fields.

Musik von Max Bruch zum Beginn der dritten Stunde am Dienstagnachmittag auf BR Classic mit der Academy of St. Martin in the Fields, geleitet von Sir Neville Mariner. Was haben Sie vor einem Vierteljahrhundert getan? 25 Jahre gibt es inzwischen Classic im Netz, das Webangebot von BR Classic. Und so wie sich die Technik in der Zwischenzeit entwickelt hat, vom klobigen Bildschirm hin zum Livestream auf dem schlanken Smartphone, hat sich auch das Angebot auf brclassic.de stetig gewandelt. Einen Überblick in Bildern, wie das Ganze damals ausgesehen hat, gibt unsere Website. Und unter dem Titel »Woran erinnern Sie sich?« können Sie auch eine ganze Reihe von Fotos entdecken, von damals noch kleinen und schon großen Classic-Stars, unter anderem Alice Sarah Ott und Sharon Carm, als bildhafte Antwort auf die Frage, was Sie vor einem Vierteljahrhundert getan haben.

0: Er war der Komponist mit dem grünen Daumen, denn in späteren Lebensjahren hat er gern gegartelt und zog Kräuter im Beet vor dem Haus in Wien. Joseph Haydn. Die Pianistin Jekaterina Derzhavina spielte seine Sonate in A-Dur.
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Eine der norwegischen Volksweisen gesammelt und bearbeitet von Edvard Grieg nahm sich Frederick Delius zur Vorlage für dieses Orchesterstück On Hearing the First Cuckoo in Spring. Chormusik steht dieses Wochenende in München und am Ammersee auf dem Programm. Dort geben die Arzis-Vokalisten jeweils ein Konzert.

Brasileiro von Amilto de Jolanda um inzwischen 14 Uhr und gleich 34 Minuten. Das Naturell, glaube ich, hat mir geholfen. Ich kann nur in den Wald hineinrufen und so kommt's wieder raus. Das sagte der langjährige Leiter des Münchner Kammerorchesters, der am 3. Mai 1929 in Österreich geborene Hans Stadelmeier. Nahezu 4 Jahrzehnte stand er bei den Münchnern am Pult. 1993 hatten das Orchester und er den Flötisten Andras Adoyan als Solisten zu Gast in einem Konzert von François de Vienne.

Andras Adoyan und das Münchner Kammerorchester mit dem Konzert für Flöte und Orchester von François Devien. In dem Film The Hours geht es um drei Frauen in verschiedenen Epochen, gespielt von Meryl Streep, von Julianne Moore und von Nicole Kidman, die jede auf ihre Art in einem bestimmten Verhältnis zu Virginia Woolfs Roman Miss Dalloway stehen. 9 Oscar-Nominierungen erhielt das Werk, die Trophäe in der Hand hielt am Ende aber nur eine, nämlich die Schauspielerin Nicole Kidman. Die Filmmusik von Philip Glass begleitet sie noch ans Ende dieser Hour der Stunde im Nachmittag auf BR Klassik.

0: Die Filmmusik von Philip Glass zum Film The Hours, in dem es um Virginia Woolf und ihren Roman Miss Dalloway geht, mit Meryl Streep, Julianne Moore und Nicole Kidman in den Hauptrollen, begleitete sie noch ans Ende der Stunde zwischen 2 und 3 im Nachmittag auf BR Classic. Ein Blick gleich auf die Stunde nach 15 Uhr, da haben wir für Sie Musik von Johann Adolf Hasse, dem Divino Sassone von Wolfgang Amadeus Mozart und ein Porträt des pulsierenden London für über 100 Jahren, Edward Elgars Orchestermusik mit dem Titel Kokain. Davor aber noch Neues aus aller Welt in den Nachrichten.
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1: Um 15 Uhr mit Andreas Derschall. Ein Opfer der Amokfahrt von Leipzig stammt aus Bayern. Wie die Polizei bestätigt hat, handelt es sich bei der Toten um eine 63-jährige Frau aus Oberfranken. Sie war ihren schweren Verletzungen erlegen. Eleonore Birkenstock berichtet.
2: Genauere Angaben gebe man nicht heraus, so die Polizeidirektion. Gestern war ein 33-jähriger Mann in der Leipziger Innenstadt mit seinem Auto in eine Menschenmenge gerast. Dabei wurden ein 77-jähriger Mann sowie die 63-jährige Frau so schwer verletzt, dass sie wenig später starben. Die Polizei nahm den Fahrer fest, einen 33-jährigen Deutschen. Die Staatsanwaltschaft sowie die Polizeidirektion Leipzig ermitteln gegen ihn, unter anderem wegen zweifachen Mordes und mehrfachen Mordversuchs.
1: Seit Samstag kommt Memmingen im Allgäu nicht zur Ruhe. Zuerst wurde ein 14-Jähriger als vermisst gemeldet. Wenig später schoss die Polizei in der Nähe des Hallenbads auf einen Mann. Gestern wurde dann in einem leerstehenden Haus in der Nähe des Bahnhofs eine Leiche gefunden. Über den aktuellen Ermittlungsstand berichtet aus Memmingen Florian Regensburger.
3: Die neueste Information ist, der Mann, der von der Polizei angeschossen und zunächst ins Krankenhaus gebracht wurde, ist tot. Das haben Polizei und Staatsanwaltschaft in einer gemeinsamen Pressemitteilung bekannt gegeben. Und es ist nun auch klar, dass es sich dabei um denselben Mann handelt, der bei der Durchsuchung aus dem Haus geflohen war und zuvor die Beamten mit einem Messer bedroht hatte. Und die Polizei bestätigte auch, dass der Tote aus dem leerstehenden Haus in der Nähe des Bahnhofs der seit Samstag vermisste 14-Jährige ist. An ihm seien Spuren von Gewalteinwirkung festgestellt worden.
1: In Rumänien ist die pro-westliche Regierung gestürzt. Der bürgerliche Ministerpräsident Bolojan verlor ein Misstrauensvotum im Parlament. Beantragt hatten es eine oppositionelle rechtsextreme Fraktion zusammen mit den bis vor kurzem mitregierenden Sozialdemokraten. Sie begründen den Antrag unter anderem mit Kritik an Bolojans Sparpolitik. Es steht nun eine schwierige Regierungsbildung bevor. Rumänien ist EU- und NATO-Mitglied und grenzt an die Ukraine an. Das Wetter in Bayern. Am Nachmittag und am Abend Wolken und etwas Sonne. Von Südwesten her gebietsweise schauerartiger Regen und vereinzelt kräftige Gewitter. Dabei Gefahr von Starkregen, Graupel und Sturmböen. Höchstwerte 18 bis 27 Grad. In der kommenden Nacht ziehen Regen und Gewitter langsam nach Nordosten ab. Tiefstwerte 12 bis 6 Grad. Und die weiteren Aussichten? Durchwachsen und etwas kühler. Es ist 15.03 Uhr. Die Verkehrsmeldungen: A7 Fulda Richtung Würzburg zwischen Dreieck Schweinfurt, Werneck und Gramschatzer Wald, Bergungsarbeiten im Baustellenbereich, und A7 Würzburg Richtung Ulm zwischen Dinkelsbühl, Fichtenau und Ellwangen, stockender Verkehr. Soweit die Verkehrsübersicht.
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4: Und mit dem Lieblingskomponisten Maria Theresias, dem Divino Sassone Johann Adolf Hasse.

Cellist Johann Vogler, Reinhard Göbel und das Münchner Kammerorchester gaben das Motto für die letzte Stunde im Nachmittag vor mit einem Allegro, also einem heiteren Satz aus dem Cellokonzert D-Dur von Johann Adolf Hasse. Er wird im Juli 90 Jahre, der amerikanische Dirigent David Zinman, bis vor gut 10 Jahren Leiter des Tonhalle-Orchesters in Zürich und davor unter anderem am Pult des Baltimore Symphony Orchestra. Aus dieser Zeit ist die Aufnahme mit der 2. Symphonie von Sergei Rachmaninow, daraus jetzt der 2. Satz.

0: David Zinman leitete das Baltimore Symphony Orchestra zum zweiten Satz aus der Symphonie in E-Moll von Sergei Rachmaninow.
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Ein kurzes Solo für die Gitarre mit La Valentina von Michael Ponce. Ja, für die Fans kam es im letzten Jahr wie ein Paukenschlag, als die Pianistin Maria João Pires ihre Karriere beendete. Verkündet hat sie das während einer Preisverleihung. Inzwischen 82 wolle sie sich weiter künstlerischen und humanistischen Erkundungen widmen. Hier ist eine Aufnahme mit der portugiesischen Pianistin in Mozarts Klavierkonzert in Es-Dur, Genome.

Maria João Pires war die Solistin in Wolfgang Amadeus Mozarts Klavierkonzert Jeune Homme, Köchelverzeichnis 271. Mit seiner Konzertouvertüre Cocaine zeichnete Edward Elgar ein pulsierendes Porträt von London mit pfeifenden Straßenjungs zu Beginn bis hin zur Militärparade. Ein Heimspiel für das London Symphony Orchestra unter Sir Charles McCarris.

Ja, noch ist es ein bisschen hin zur Last Night of the Proms in der Londoner Royal Albert Hall, aber London ist ja immer eine Reise wert. In die britische Hauptstadt ging es mit dem London Symphony Orchestra mit Edward Elgars Konzertouvertüre Cocaine. Sir Charles McCarris hatte die Leitung. Ja, mit einem anderen jährlichen Großevent verabschiedet sich der Nachmittag auf BR Classic, einem Rückblick auf das Wiener Neujahrskonzert von 2015 mit Zubin Mehta. Natürlich darf da Musik der Strauß-Familie nicht fehlen und die gab es in Form des Dorfschwalbenwalzers von Josef Strauß. Ich verabschiede mich damit, wünsche Ihnen noch einen schönen Dienstag und gute Unterhaltung gleich bei den Kollegen von Leporello.

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1: Um 16 Uhr mit Andreas Dirschall. Bayerns Ministerpräsident Söder hat den geplanten Abzug von US-Soldaten aus dem Freistaat kritisiert. Es sei ärgerlich und gefährlich, sagte er in Brüssel, wo das bayerische Kabinett heute getagt hat. Der CSU-Chef nahm auch die Bundesregierung in die Pflicht. Anita Fünffinger berichtet.
2: Ministerpräsident Markus Söder wird deutlich. Er zeigt sich in Brüssel bezüglich des geplanten Truppenabzugs der US-Armee aus Bayern massiv verärgert über das Verhalten der Bundesregierung. Er appelliere an Berlin, dies nicht nur achselzuckend zur Kenntnis zu nehmen. Die Bundesregierung müsse sich bemühen, die Probleme zu lösen. Für Verstimmung in Brüssel sorgen auch die langsamen Schritte bezüglich des Zollabkommens mit den USA. Es tue weh, wenn diese Zölle noch einmal erhöht würden, sagt Söder. Daher sei das Parlament nun am Zug, die im Sommer in Schottland getroffene Vereinbarung mit den USA endlich zu verabschieden.
1: In Bayern gibt es immer mehr Angriffe auf Juden, sei es auf der Straße oder im Netz. Die Recherche- und Informationsstelle Antisemitismus, kurz RIAS, hat im letzten Jahr knapp 1600 Fälle gezählt. Das sind 25 mehr als im Jahr davor. Einzelheiten von Raimund Bacher.
3: Die Leiterin von RIAS Bayern, Annette Seidel-Arpacci, sagt, antisemitische Aussagen werden enthemmter, bedrohlicher und direkter. Das gesellschaftliche Tabu gegen offenen Judenhass breche ein. Betroffen sind vor allem jüdische und israelische Einrichtungen. Der Präsident des Zentralrats der Juden, Josef Schuster, warnt, Jüdinnen und Juden in Bayern lebten seit 2,5 Jahren in permanenter Unsicherheit. Der Judenhass sei in Deutschland etabliert.
1: Der Amokfahrer von Leipzig ist nur wenige Tage vor seiner Tat in einer psychiatrischen Einrichtung gewesen. Der 33-jährige Deutsche habe sich auf eigenen Wunsch in der Klinik stationär behandeln lassen, so das sächsische Sozialministerium. Es habe keine Eigen- oder Fremdgefährdung bestanden. Der Mann hatte gestern sein Auto in Leipzig in eine Einkaufsstraße gesteuert. Es wurden zwei Menschen getötet. Eines der Opfer ist eine 63-jährige Frau aus Oberfranken. Beim Waldbrand am Saurüsselkopf bei Ruppolding sind mittlerweile etwa 160 Hektar betroffen. Wie das Landratsamt Traunstein mitgeteilt hat, breitet sich das Feuer weiterhin aus. Die Hubschraubereinsätze zeigten aber erste Wirkung, hieß es weiter. 11 Helikopter sind im Einsatz, darunter 3 große der Bundeswehr, die 5-mal so viel Wasser transportieren können wie die Hubschrauber der Polizei. Weil das Gelände schwer zugänglich ist, wird das Feuer vorwiegend aus der Luft bekämpft. Das Wetter in Bayern. Am Abend Wolken und etwas Sonne, von Südwesten her gebietsweise schauerartiger Regen und vereinzelt kräftige Gewitter, dabei Gefahr von Starkregen, Graupel und Sturmböen. In der kommenden Nacht ziehen Regen und Gewitter langsam nach Nordosten ab. Tiefstwerte 12 bis 6 Grad. Die weiteren Aussichten durchwachsen und etwas kühler. Es ist 16.03 Uhr. Die Verkehrsmeldungen. A6 Pilsen Richtung Nürnberg zwischen Weidhaus, Autobahn und Pleistein, 5 Kilometer Stau. A7 Würzburg Richtung Ulm zwischen Dinkelsbühl, Fichtenau und Ellwangen, 4 Kilometer stockender Verkehr. A9 Berlin Richtung Nürnberg zwischen Bergbad Steben und Neila-Selbitz, ein Unfall. Bitte bilden Sie eine Rettungsgasse zwischen der ganz linken Spur und der Spur daneben und halten Sie diese offen. A92 München Richtung Deggendorf zwischen Unterschleißheim und Kreuzneufahren ein LKW-Unfall und A99 Westumfahrung München Richtung Lindau zwischen Fröttmanning Nord und Dreieck Allach 10 Kilometer stockender Verkehr. Soweit die Verkehrsübersicht.
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4: Hallo und grüß Gott mit Telemann.

Musik von Georg Philipp Telemann zum Auftakt, der erste Satz aus seiner Trompetensonate in D-Dur mit dem Ensemble Concerto Melante. Melante, das ist das italienische Pseudonym für Telemann. Franz Schubert war gern auf dem Land spazieren. Dort hat ihn dann öfters die Muse geküsst. Schritt für Schritt über satte Wiesen, durch den Wald, über Hügel, durch Täler. Der vierte Satz aus seiner Klaviersonate Opus 53 marschiert auch Schritt für Schritt voran.

0: Das war der Pianist Leif Uwe Ansnes mit dem vierten Satz, ein Rondo aus der Klaviersonate in D-Dur Opus 53 von Franz Schubert. Nächste Woche, am 16. Mai, steigt er wieder, der Eurovision Song Contest. Zum 70. Mal schon. Ob Sie es glauben oder nicht, auch die Klassik findet immer wieder ihren Weg in diesen europäischen Songwettbewerb. Erkennen Sie diese Melodie hier?
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0: Ein Espresso, das wäre doch tatsächlich ganz hübsch, jetzt so mitten am Nachmittag. Musikalisch hatten Sie jetzt jedenfalls schon einen. Das war der Song, mit dem Tommy Cash letztes Jahr beim ESC für Estland angetreten ist. Die Melodie ist aber von Gioachino Rossini aus seinem Barbier von Sevilla.

Opernmelodie gibt es also beim Eurovision Song Contest, wenn auch ganz anders als gewohnt. Und auch opernhafte Stimmen schaffen es zum ESC. Letztes Jahr hat ein Sänger mit Opernstimme gewonnen, Johannes Pietsch. Nick Martin Sternitzke ist jetzt der Klassik beim ESC auf der Spur.

0: JJ heißt eigentlich Johannes Peach und ist Sopranist, also kein Countertenor, die singen ja in Mezzo oder Altlage. Bei JJ ist das so, der kommt deutlich höher. Der hat damals bei der großen Wagner-Sängerin Linda Watson vorgesungen, und zwar Toscas Arie Vissi d'arte. Und da hat sie ihn direkt als Schüler angenommen.
1: Ja, also die Klassik wird immer ein Zuhause für mich bleiben. Ich habe auch schon meinen Fuß eben in der Oper und die Tür wird halt nicht zugemacht.
0: Der Musikwissenschaftler Joe Bennett untersucht seit Jahren die ESC-Songs. Und bei den Opernstimmen, die wir immer mal wieder beim ESC hören, da sagt er, Vorsicht. Was wir da hören, ist meistens eigentlich keine Oper im engeren Sinn.
2: And I suggest that's because it's not really classical opera that we're hearing. It's a kind of a showbiz version of opera.
0: Beim ESC geht es um den Opern-Effekt, das meint Joe Bennett. Um Stimmen, die sofort Drama erzeugen. Und das ist dann eher so eine Showbiz-Version von Oper. Aber selbst beim ESC ist Oper jetzt nicht nur Pathos, sondern auch pragmatische Schwerstarbeit. Und die nehmen die ESC-Kandidatinnen und Kandidaten sehr ernst. 2019 ist da Kate Miller-Heidke für Australien angetreten mit ihrem Song Zero Gravity. Der kippt so eigentlich ein bisschen vom seichten Popgesäusel in relativ pathetische Koloraturen. Also so eine Mischung aus Madonna und Mozart. Sie spricht über Oper nicht als Gefühl, sondern als Sport.
3: When you're singing classically, I mean, I'm doing a pop song, but the middle section is highly operatic and
0: diese Art zu singen hat nichts Zartes oder Entrücktes. Das ist körperliche Anstrengung, sagt hier Kate Miller-Heidke. Es geht um winzige Muskeln und darum, im entscheidenden Moment den Kopf auszuschalten und ja, den Rest eben vom Körper übernehmen zu lassen.
4: Nick Martin Sternitzke über die Spuren der Klassik beim Eurovision Song Contest. Auch wenn das für hartgesottene Klassikfans gewöhnungsbedürftig sein könnte, vielleicht verramscht der ESC die Oper ja gar nicht, sondern zeigt eher, wie haltbar und attraktiv diese Operncodes eigentlich sind. Hohe Töne, Vibrato, Streicherteppich und sowas. Sind wir einfach mal gespannt, was dieses Jahr beim ESC so an Klassik aufscheint. Wir spitzen die Ohren.

Die britische Komponistin Ruth Gibbs hat dieses Hornkonzert geschrieben. Wir hörten den dritten Satz, das Finale mit dem Solisten Morton Owen, begleitet vom BBC Philharmonic Orchestra. Die Leitung hatte Ruman Gamba. Antonio Vivaldi war Lehrer im Waisenhaus in Venedig. Da hat er Mädchen in Musik unterrichtet und auch viele Stücke für sie geschrieben. Er war ein Feuerwerk an Ideen, hatte immer irgendwas Neues im Kopf. Irgendwann die Mandoline. Also mussten welche angeschafft werden, damit seine Konzerte für Mandolinen auch aufgeführt werden konnten. Die Finanzverwalter in diesem Waisenhaus in Venedig haben die Nase gerümpft. Viel zu teuer. Kreativität und Geld, das ist offensichtlich ein uraltes Thema. Hier ist das Konzert für zwei Mandolinen von Antonio Vivaldi. Ein schöner Luxus.

Il Giardino Armonico unter Giovanni Antonini spielte das Konzert für zwei Mandolinen, Streicher und Basso Continuo von Antonio Vivaldi. Ein Tango-Ensemble kann auch Bossa Nova spielen. Das zeigt uns jetzt Tango à trois, also Tango zu dritt. Hier kommt der Barbara Bossa. Das ist eins dieser Musikstücke, wo man schwer still sitzen kann, ist zwar eher dezent, fährt aber trotzdem in den Körper rein und fühlt sich ein bisschen an, als würden die Zellen zu tanzen beginnen.

0: Barbara Bossa hieß dieses Stück, komponiert von Peter Ludwig. Musiziert hat das Ensemble Tango à Trois. Es ist 20 Minuten vor 5, da blättern wir im Musikkalender.
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2: Coventry, 5. Mai 1937. Die Komponistin Delia Derbyshire wird geboren. So klingt das heute. Und so klang das ganz am Anfang. ...1963 flimmerte er zum ersten Mal über die Bildschirme. Dr. Who, der zeitreisende Protagonist der gleichnamigen Kultserie. Und das begleitet von diesen fluoreszierenden Sounds. Sounds, die eine Frau konstruiert hatte. Und das im wahrsten Sinn des Wortes, denn Delia Derbyshire hat alle Töne, die wir hier hören, selbst gebaut. Stunden, Tage bringt Delia im Studio zu, an einem Ort, der aussieht wie die Schaltzentrale eines Atomkraftwerks. Es hat ziemlich gedauert, bis Delia Derbyshire hier angekommen ist. Geboren wird sie in Coventry, katholisches Arbeitermilieu. Delia lernt Klavier, später Violine, liebt es abstrakt, interessiert sich für Schallwellen und studiert schließlich Mathematik und Musik. Und das sogar in Cambridge. Der Einstieg ins Machen ist trotzdem schwierig. Die Decker sagt ihr schon mal ab, man nimmt keine Frauen. Was Glück ist für die BBC, dort kommt Delia schließlich unter, und zwar beim berühmten Radiophonic Workshop. Die Klangkoryphäen des Königreichs tüfteln hier in trauter Runde. Ein Kreis von Pionieren, zu denen nun auch die Pionierin Delia Derbyshire gehört. Hier fühlt sie sich endlich angekommen. Und macht sich schnell einen Namen, kreiert ikonische Sounds für den Rundfunk, psychedelisch, futuristisch, aufregend fremd. Wer in den 60ern BBC 3 einschaltet, der hört Delia Derbyshire. Bis in den 70ern die Synthesizer dazwischengrätschen, mit denen Derbyshire gar nichts anfangen kann. Zu anorganisch findet sie und verlässt die BBC. Was folgen, sind keine leichten Jahre. Derbyshire verdingt sich in verschiedenen Berufen, arbeitet als Buchhändlerin, später als Funktechnikerin. Außerdem kämpft sie mit Depressionen und immer wieder auch mit dem Alkohol. Erst in den 90ern findet sie zurück zum Musikmachen. Ermutigt von einer jüngeren Generation von Künstlerinnen und Künstlern, die vor allem aus dem Techno oder House kommen und die begeistert sind von ihren Sounds. Beinahe kommt es sogar zu einem neuen Album. Vollenden kann sie es nicht. Im Sommer 2001 stirbt Delia Derbyshire.
0: Delia Derbyshire, eine beeindruckende Musikerin ihrer Zeit weit voraus. Das war unser Musikkalender hier auf BR Klassik, heute von und mit Tobias Stosiek. Wir bleiben bei besonderen Klangwelten. Jetzt tanzt eine verzauberte Nymphe übers Klavier. Die Enchanted Nymph von Mischa Lewitzki.

0: auf und davon ist die Nymphe, der Mischa Lewitzki Töne gegeben hat. Das war ein Stück mit dem Titel The Enchanted Nymph für Klavier und dieses Klavier hat gespielt Stephen Huff. Ein Blick auf die Uhr, ist es gleich 5:10.
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Ein klarer Schlusspunkt in diesem vierten Satz, Finale von Allegro Vivace aus der Sinfonie in C-Dur von Georges Bizet, eingespielt vom Orpheus Chamber Orchestra. Ein englischer Volkstanz führt uns jetzt zu den 17 Uhr Nachrichten, ganz gediegen, Jenny Pluck Pierce. Musik von Ernest Tomlinson ist das mit dem slowakischen Rundfunk-Symphonieorchester. Mein Name ist Uta Seiler, ich melde mich um kurz nach 5 wieder, dann verlosen wir ein DAB+-Radio in unserem Frühlingsrätsel. Also dranbleiben lohnt sich. Bis gleich.

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3: Um 17 Uhr mit Andreas Derschall. Jens Spahn bleibt Vorsitzender der Bundestagsfraktion von CDU und CSU. Die Unionsabgeordneten haben ihn mit großer Mehrheit wiedergewählt, und zwar bis zum Ende der aktuellen Wahlperiode, also noch für rund 3 Jahre.
4: Nach einem Jahr im Amt wurde er von den Abgeordneten von CDU und CSU mit 86,5% der Stimmen als Fraktionschef bestätigt. Gegenkandidaten gab es nicht. Vor einem Jahr hatte Spahn über 91% der Stimmen bekommen. Die erste Amtszeit von Spahn begann holprig. Wiederholt wurde ihm vorgeworfen, er habe die Fraktion nicht im Griff. Inzwischen gilt Spahns Stellung in der Fraktion als gefestigt. Ruth Kirchner, Berlin.
3: Die Bundesregierung muss sich nach Ansicht von Ministerpräsident Söder mit aller Kraft gegen die US-Pläne zur Truppenreduzierung in Deutschland wehren. Am Rande von Beratungen des bayerischen Kabinetts in Brüssel sagte Söder, Achsel- und Schulterzucken seien zu wenig, es sei ein bisschen Einsatz gefragt. Es müsse nun versucht werden, die genannte Zahl von 5000 Soldaten, die abgezogen werden sollen, noch einmal deutlich zu reduzieren. Nach BR-Informationen soll es bei den US-Plänen um die Striker-Brigade in Vilseck in der Oberpfalz gehen. Jetzt ist es Gewissheit. Der seit Samstag in Memmingen im Allgäu vermisste Jugendliche ist tot. Bei der Leiche, die gestern gefunden wurde, handelt es sich um den 14-Jährigen. Das haben Polizei und Staatsanwaltschaft bekannt gegeben. Sie äußerten sich in dem Zusammenhang auch zu einem Mann, der gestern Abend von der Polizei erschossen wurde.
5: Zuvor war der Mann bei der Suche nach dem vermissten Jugendlichen in einem leerstehenden Haus angetroffen worden. Dort sei er mit einem Messer auf die Beamten losgegangen und anschließend geflüchtet. Später trafen die Beamten den Mann vor dem Hallenbad an. Dort sei er erneut mit einem Messer auf sie losgegangen, woraufhin die tödlichen Schüsse fielen. Ob der tödlich getroffene 37-Jährige etwas mit dem Tod des Jugendlichen zu tun hat, sei im Moment noch Gegenstand der Ermittlungen. Aus Memmingen, Florian Regensburger.
3: Auf dem niederländischen Kreuzfahrtschiff, das aktuell vor Kap Verde liegt, hat sich das Hunter-Virus weiter ausgebreitet. Wie die Weltgesundheitsorganisation mitgeteilt hat, wurden inzwischen 7 bestätigte oder vermutete Infektionen registriert. Darunter sind demnach 3 Tote. Einer von ihnen ist deutscher Staatsbürger. Die WHO geht davon aus, dass das Virus von Mensch zu Mensch übertragen wurde. Der erste erkrankte Passagier habe sich vermutlich infiziert, bevor er an Bord gegangen sei. Rund 150 Menschen sitzen weiterhin auf dem Schiff fest. Künstliche Intelligenz wird in Deutschland inzwischen von jedem 4. Betrieb genutzt. Das hat das Institut für Arbeitsmarkt- und Berufsforschung mitgeteilt. Demnach hat sich die Zahl der Firmen, die KI nutzen, seit 2023 nahezu verfünffacht. Am häufigsten kam künstliche Intelligenz 2025 im Bereich Information und Kommunikation zum Einsatz, gefolgt vom Finanz- und Versicherungswesen. Das Wetter in Bayern. Am Abend Wolken und etwas Sonne. Von Südwesten her gebietsweise schauerartiger Regen und vereinzelt kräftige Gewitter. Dabei Gefahr von Starkregen, Graupel und Sturmböen. In der kommenden Nacht ziehen Regen und Gewitter langsam nach Nordosten ab. Tiefstwerte 12 bis 6 Grad. Die weiteren Aussichten durchwachsen und etwas kühler. Es ist gleich 17.04 Uhr. Die Verkehrsmeldungen A6 Waidhaus Richtung Nürnberg, zwischen Waidhaus Autobahn und Pleistein 4 Kilometer Stau. A7 Würzburg Richtung Ulm, zwischen Dinkelsbühl-Fichtenau und Ellwangen 7 Kilometer Stau. A94 München Richtung Passau, zwischen Steinhausen und Feldkirchen Ost 7 Kilometer Stau wegen einer Baustelle. Und A99 Westumfahrung München Richtung Lindau zwischen Fridmaning Nord und Dreieck-Allach 11 Kilometer Stau. Soweit die Verkehrsübersicht.
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6: Ich grüße Sie ganz herzlich mit Barockmusik. Die rockt manchmal richtig. Einige Stücke von damals haben einen echt guten Groove. Kein Wunder, dass viele Jazzfans auch Barockmusik lieben. Sowas hier zum Beispiel.

Der dritte Satz, ein Allegro aus dem Oboen-Konzert Opus 9 Nummer 2 von Tommaso Albinoni. Wir hörten den Solisten Stefan Schiele an der Oboe zusammen mit dem Stuttgarter Kammerorchester. Das hat Nicole Matt geleitet. Brauchen Sie ein neues Radio? 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Wir verlosen welche diese Woche hier auf BR Klassik. In einer guten halben Stunde ist es schon soweit. Jetzt genießen wir aber erstmal Beethoven. So warmherzig gespielt, dass es sich anfühlt, als würde das Orchester einen umarmen.

0: Beethovens 5. Sinfonie, die Schicksalssinfonie, der 2. Satz daraus, gespielt von der Deutschen Kammerphilharmonie Bremen unter der Leitung von Paavo Järvi. Wer in früheren Zeiten am Klavier berühmt werden wollte, der musste nicht nur gut spielen, sondern auch ein Mann sein. Das sieht man an den langen Listen von berühmten Pianisten und an den vielen Berichten darüber, wie sie gespielt haben. Frauen dagegen, die durften zwar auch eifrig klimpern, aber dass sie in der Öffentlichkeit aufgetreten sind, das kam so gut wie nie vor. Stimmt das wirklich? Susan Tome, selbst Pianistin, hat sich auf die Suche nach Tastenlöwinnen vergangener Zeiten begeben. Herausgekommen ist ein Buch mit 50 kurzen Lebensgeschichten. Frauen am Klavier heißt es. Meine Kollegin Silvia Schreiber ist schon eingetaucht.
1: Hier spielt die Pianistin Annie Fischer, geboren 1914 in Ungarn. Die Haare trägt sie als Knoten im Nacken, der Stoff ihres Kleides fließt weich, es hat keine Ärmel für mehr Bewegungsfreiheit, nirgendwo baumelt Firlefanz. Annie wird als Wunderkind gefeiert und macht Großkarriere.
2: Sie rauchte Kette und in London hatte sie bei manchen Orchestern den abschätzigen Spitznamen Aschenbecher Annie.
1: Von ihr gibt es eine ganze Reihe an Tonaufnahmen. Damit ist Annie Fischer eine der wenigen Ausnahmen unter den Frauenporträts.
2: Mit über 60 ließ sie sich dazu überreden, alle 32 Klaviersonaten von Beethoven einzuspielen.
1: Autorin Susan Tome stellt uns Pianistinnen aus verschiedenen Epochen vor. Die meisten stammen aus dem 20. Jahrhundert und da begegnen einem durchaus bekannte Namen wie Alicia de la Rocha, Tatjana Nikolajewna oder Maria Judina. Aber auch Unbekannte wie die Pianistin Margaret Bonds aus Chicago, die an gleich drei Fronten kämpfen musste. Sie war eine Frau am Klavier, schwarz und Komponistin.
2: Eine der letzten Taten Bonds war es, viele ihrer Autographen und Briefe in eine Mülltonne auf der Straße zu werfen.
1: Bis zurück ins 18. Jahrhundert hat Susan Tome recherchiert. Sie erzählt auf unterhaltsame Art, wie aus dem Cembalo das Klavier wurde. Dabei streift sie auch die gesellschaftliche Bedeutung solcher Instrumente. Musik machen war oft eine Beschäftigungstherapie für höhere Töchter, die exzellent und diszipliniert spielten. Gleichzeitig war das Klavierspielen eine Art Gütesiegel auf dem Heiratsmarkt, wie bei Winaretta Singer, geboren Mitte des 19. Jahrhunderts, steinreiche Erbin aus dem Singer-Nähmaschinen-Imperium und eine exzellente Pianistin. Bei ihr im Palazzo in Venedig kochte Dirigent Arturo Toscanini Spaghetti und Pianistenkollege Arthur Rubinstein verbrachte dort seine Flitterwochen. Solche amüsanten Anekdoten machen Spaß und schaffen Bilder im Kopf. Von verzierten Salons, meterhohen Decken, Toscanini mit Kochlöffel in der Hand unter glitzerndem Murano-Leuchter. Auch Adele aus der Ohe, geboren in Hannover, war ein Star. Die einstige Schülerin von Franz Liszt tourte als Solistin 17 Mal durch die USA, spielte bei der Eröffnung der Carnegie Hall in New York und bei der Gedenkfeier zum Tod von Peter Tschaikowski in St. Petersburg.
2: Ich konnte wegen der Tränen kaum sehen.
1: Frauen am Klavier ist ein Buch, das sich ratzfatz wegliest und ein bisschen was von einem Toffifee-Effekt hat. Man bleibt nicht bei einem Porträt, nein, man verschlingt das nächste, das übernächste und schwupps hat man alle 50 durch. Noch ein großer Pluspunkt, das Buch ist reich bebildert, von der rüschen, überladenen Mariana Martinez bis hin zur provokanten Nina Simone. Von einem Kirchner Gemälde einer Frau am Klavier bis zu einer Modellstudie von Adolf Menzel. So galoppiert man mit stets erfrischten Sinnen durch drei Jahrhunderte Pianistinnengeschichte. Fehlt eigentlich nur noch die Playlist.
0: Frauen am Klavier. Silvia Schreiber hat uns dieses Buch ans Herz gelegt. 50 Pianistinnen und ihre Geschichte. Autorin Susan Tomes. Erschienen ist dieses Buch im Elisabeth Sandmann Verlag. Eine von diesen 50 Pianistinnen ist Clara Schumann, von der wir zum Glück ihre Musik haben, wenn auch keine Aufnahmen ihres Spiels. Hier ist eine Komposition von ihr.

Romanze Opus 5 Nummer 3 von Clara Schumann. Gespielt hat der Pianist Jörg Demus. Jetzt kommt ein Teenager zu Wort, Felix Mendelssohn-Bartholdy. Er war 13, als er sein Konzert für Violine und Streichorchester komponiert hat. Und das klingt alles andere als pubertär.

0: Unser Münchner Rundfunkorchester zusammen mit Henry Raudales. Er war Geigensolist und hat gleichzeitig das Orchester auch geleitet. Das war der erste Satz aus dem Violinkonzert in D-Moll, also dem frühen Violinkonzert von Felix Mendelssohn Bartholdy. Und damit ist es 6:02.
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0: Das ist doch was, ein DAB Plus Radio von uns für Sie. Wir haben uns ein Rätsel ausgedacht. Gestern haben wir hier in Leporello ein Frühlingslied gespielt von FS. Heute will ich wissen, für welchen Komponisten diese Initialen eigentlich stehen. Und dann habe ich gleich noch eine Frage dazu. Im Liedtext geht es darum, dass der Frühling nicht nur Freude bringt, sondern auch alte seelische Verletzungen wieder aufreißen kann. Liebeskummer zum Beispiel. Ich lese Ihnen jetzt gleich die erste Strophe dieses Liedes vor, aber ein Wort lasse ich weg. Beziehungsweise ich nenne Ihnen drei unterschiedliche Varianten und Sie sollen mir dann sagen, welches Wort wirklich zu diesem Gedicht gehört. Also legen wir los. Du brachst sie nun, die kalte Rinde, und rieselst froh und frei dahin. Die Lüfte wehen wie der Linde und Moos und, jetzt sind Sie gefragt, welches Wort gehört hier rein? Ich mache drei Vorschläge. Und Moos und Floß wird neu und grün. Und Moos und Herz wird neu und grün. Oder und Moos und Gras wird neu und grün. Wenn Sie es wissen, rufen Sie an, jetzt unter der Telefonnummer 01801 444 544. Sie können ein DAB Plus Radio gewinnen bei unserem Frühlingsrätsel hier auf BR Klassik, wenn Sie mir sagen, wie diese Textzeile richtig heißt. Und Moos und Floß wird neu und grün und Moos und Herz wird neu und grün oder und Moos und Gras wird neu und grün. Außerdem möchte ich wissen, wie der Komponist des Liedes heißt. FS sind seine Initialen.

0: Da haben die Bamberger Symphoniker nochmal richtig auf die Tube gedrückt am Ende. Das war der Konzertwalzer Nummer 1 von Alexander Glasunow am Pult Neeme Järvi. Jetzt geht's zur Verlosung unseres DAB Plus Radios. Wir lösen unser Frühlingsrätsel auf. Hallo, mit wem spreche ich denn?
1: Oh, Frau Seiler, einen wunderschönen guten Nachmittag. Hier ist Franz Schubert mit dem Gras in der Hand.
0: Ah, Franz Schubert mit dem Gras in der Hand. Das klingt hervorragend. Beziehungsweise, jetzt müssen wir, erst mal schauen, ob es überhaupt wirklich stimmt. Es klingt natürlich toll, wie Sie sich hier vorstellen. Aber wir lösen
1: mein Name ist sogar Franz.
0: Ihr Name ist wirklich Franz und der Nachname?
1: Ja. Völker.
0: Wie das Volk. Franz Völker, von wo rufen Sie denn an?
1: Aus dem schönen München Untergiesing, im Süden von München bin ich daheim.
0: Untergiesing. Lesen Sie gern Gedichte oder gehen Sie nur
1: absolut
0: zu den 60er-Spielen?
1: Na, Rilke, Hesse, also das sind mir alle sehr vertraut. Morgenstern, ganz bestimmt Ringelnatz. Also ich bin ganz beflissen in dieser wollüstigen Sprachformulierung, was die Dichter da uns an deutschen Gaben gegeben haben. Aber auch Goethe will ich nicht verschmähen. Ich könnte jetzt noch weiter erzählen.
0: Jetzt wollen wir aber wissen, ob ihr Franz Schubert und das Gras richtig sind. Ja. Wir hören jetzt in das Lied rein, gesungen von Konstantin Krimmel.
1: Ach, schön.

0: Sie haben es gehört, das war goldrichtig.
1: Ich schmelze dahin auf meinem Teppichboden liegend, schwebe ich.
0: Herzlichen Glückwunsch, Sie haben gewonnen. Franz Schubert war richtig und Gras war auch richtig. Also Sie haben das DRB Plus Radio gewonnen.
1: Juhu! Ich mache schon so lange mit. Karten gewinne ich oft, aber DRB habe ich noch nicht.
0: Also viel Freude damit und danke auch an alle anderen, die mitgespielt haben. Morgen gibt es die nächste Chance um 15:45 hier in Leporello.
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0: Das Mandelring-Quartett spielte hier und zwar den dritten Satz aus dem Streichquartett Opus 4 Nummer 1 von George Onslow. Es ist damit gleich 10 vor 6.
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0: Und jetzt ist Zeit für Johann Sebastian Bach aus Händen der Pianistin Shachayeh Nosrati. Die in Deutschland geborene Pianistin mit iranischen Wurzeln ist Assistentin von Sir Ondras Schiff. Und mir gefällt es super gut, wie sie Hand, Herz und Hirn aufs Beste kombiniert. Das tut auch Bach gut.

Die Pianistin Shachayeh Nosrati zusammen mit dem Kammerorchester Berlin. Das war der dritte Satz aus dem zweiten Klavierkonzert von Johann Sebastian Bach. Leporello geht zu Ende und da gibt es eine schöne Erinnerung, die beschreibt das Paul Desmond Quartett When Joanna Loved Me. Mein Name ist Uta Seiler. Ich wünsche Ihnen einen angenehmen Abend, gerne mit BR Klassik im Ohr. Wenn Sie mögen, bis morgen. Ich würde mich freuen für heute, für Gott und auf Wiederhören.

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1: Um 18 Uhr mit Clemens Nicol. Bayerns Ministerpräsident Söder hat den geplanten Abzug von tausenden US-Soldaten aus dem Freistaat kritisiert. Das sei ärgerlich und gefährlich, sagte Söder in Brüssel. Dorthin war er mit dem gesamten bayerischen Kabinett gereist. Der CSU-Chef nahm auch die Bundesregierung in die Pflicht, wie Anita Fünfinger berichtet.
2: Ministerpräsident Markus Söder wird deutlich. Er zeigt sich in Brüssel bezüglich des geplanten Truppenabzugs der US-Armee aus Bayern massiv verärgert über das Verhalten der Bundesregierung. Er appelliere an Berlin, dies nicht nur achselzuckend zur Kenntnis zu nehmen. Die Bundesregierung müsse sich bemühen, die Probleme zu lösen. Für Verstimmung in Brüssel sorgen auch die langsamen Schritte bezüglich des Zollabkommens mit den USA. Es tue weh, wenn diese Zölle noch einmal erhöht würden, sagt Söder. Daher sei das Parlament nun am Zug, die im Sommer in Schottland getroffene Vereinbarung mit den USA endlich zu verabschieden.
1: Die Unionsfraktion im Bundestag wird weiterhin von Jens Spahn angeführt. Der 45-Jährige ist von den Abgeordneten von CDU und CSU mit großer Mehrheit wiedergewählt worden. Spahn bekam fast 87% der Stimmen. Das sind knapp 5 Prozentpunkte weniger als vor einem Jahr. Es gab keinen Gegenkandidaten. Mit der Wiederwahl kann Spahn bis zum Ende der Wahlperiode im Amt bleiben, also noch rund 3 Jahre. In Bayern gibt es immer mehr Angriffe auf Juden, auf der Straße und im Netz. Die Recherche- und Informationsstelle Antisemitismus, kurz RIAS, hat im letzten Jahr knapp 1600 Fälle gezählt. Das sind 25 mehr als im Jahr davor. Einzelheiten von Raimund Bacher.
3: Die Leiterin von RIAS Bayern, Annette Seidel-Arpacci, sagt, antisemitische Aussagen werden enthemmter, bedrohlicher und direkter. Das gesellschaftliche Tabu gegen offenen Judenhass breche ein. Betroffen sind vor allem jüdische und israelische Einrichtungen. Der Präsident des Zentralrats der Juden, Josef Schuster, warnt, Jüdinnen und Juden in Bayern lebten seit 2,5 Jahren in permanenter Unsicherheit. Der Judenhass sei in Deutschland etabliert.
1: Bei der Amokfahrt in Leipzig ist eine Frau aus Bayern ums Leben gekommen. Die 63-Jährige stamme aus Oberfranken, bestätigte jetzt die Polizei dem BR. Insgesamt waren gestern 2 Menschen getötet und weitere verletzt worden. Am frühen Abend hat es in Leipzig einen Trauergottesdienst gegeben. Der 33-jährige deutsche Amokfahrer soll heute dem Haftrichter vorgeführt werden. Seit Corona kennt jeder BioNTech. Das Unternehmen mit Sitz in Mainz hat den ersten zugelassenen und am weitesten verbreiteten Impfstoff geliefert. Doch die Umsätze damit sinken, während andere Entwicklungskosten steigen. Jetzt will BioNTech fast jede dritte Stelle streichen, insgesamt knapp 1.900. Es geht laut Unternehmen um Produktionsstandorte wie Marburg und Tübingen. München soll als einer der Bürostandorte erhalten bleiben. Das Wetter in Bayern? Am Abend Wolken und etwas Sonne, von Südwesten her gebietsweise schauerartiger Regen und vereinzelt kräftige Gewitter. Dabei Gefahr von Starkregen, Graupel und Sturmböen. In der kommenden Nacht ziehen Regen und Gewitter langsam nach Nordosten ab, Tiefstwerte 12 bis 6 Grad. Und die weiteren Aussichten durchwachsen und etwas kühler. Es ist gleich 18.04 Uhr.
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4: Am Mikrofon Marlene Reichert, herzlich willkommen. Einen schönen runden Geburtstag feiert unser Klassikstar heute. Der französische Pianist Cyprien Cazaris wird 75 Jahre alt. Wir gratulieren ganz herzlich in dieser Sendestunde und hören ihn zu Beginn mit Frédéric Chopins Polonaise mit vorangehendem Andantes Pianato.

Die Polonaise mit vorangehendem Andantes Pianate Opus 22 von Frédéric Chopin mit Cyprien Katsaris am Klavier. Heute vor 75 Jahren wurde der Pianist in Marseille geboren. In Kamerun ist er aufgewachsen, wo sein Vater, ein griechischer Industrieller, im Seifen- und Palmölexport tätig war. Mit 4 Jahren erhielt er dort den ersten Klavierunterricht. 1964, dann mit 13, konnte er am Pariser Konservatorium studieren. Er gilt als brillanter Techniker und gewann bereits in jungen Jahren zahlreiche renommierte Preise. Katsaris spezialisierte sich auf romantische Transkriptionen und Konzertparaphrasen und gab zahlreiche Meisterkurse. Wir hören Ihnen als nächstes mit der ungarischen Fantasie für Klavier und Orchester von Franz Liszt. Pinkas Steinberg leitet in dieser Aufnahme das Rundfunksinfonieorchester Saarbrücken.

Zusammen mit dem Rundfunksinfonieorchester Saarbrücken unter Pinka Steinberg spielte Ciprian Cáceres die ungarische Fantasie von Franz Liszt. Der Pianist Ciprian Cáceres ist unser heutiger Klassikstar hier auf BR Klassik. Er ist Spezialist für romantische Transkriptionen und Konzertparaphrasen, die er auch selbst anfertigt. Legendär ist die erste Gesamteinspielung aller Beethoven-Symphonien, transkribiert für Klavier-Solo von Franz Liszt, die Cáceres auch live gespielt hat und trotz der bereits eminenten Schwierigkeiten noch mit zusätzlichen verdeutlichenden Stimmen versehen hat. Für sie erhielt er mehrere Schallplattenpreise. Und hier kommt Ciprian Cáceres mit Beethovens Sinfonie Nummer 1 in C-Dur.

Die erste Sinfonie in C-Dur von Ludwig van Beethoven in der Klavierfassung von Franz Liszt. Gespielt hat Cyprien Katsaris. Er war unser heutiger Klassikstar und er feiert heute seinen 75. Geburtstag BR Klassik. Gratuliert ganz herzlich. Gleich die Nachrichten hier auf BR Klassik und danach das starke Stück. Das ist heute die dritte Orchestersuite von Johann Sebastian Bach. Und erklärt wird sie heute von dem Dirigenten und Originalklangspezialisten Reinhard Göbel.

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1: Um 19 Uhr mit Clemens Nicol. Einen Tag nach der Amokfahrt in der Leipziger Innenstadt haben mehrere hundert Menschen in der Nikolaikirche der Opfer gedacht. Dabei kamen auch Helfer des Kriseninterventionsteams und Mitarbeiter von Geschäften zu Wort, vor deren Tür sich die Tat ereignet hat. Ein 33-jähriger Deutscher war mit dem Auto mit hoher Geschwindigkeit durch eine zentrale Einkaufsstraße von Leipzig gefahren und erfasste mehrere Passanten. Zwei Menschen kamen ums Leben, weitere wurden verletzt. Das Motiv ist bislang nicht bekannt. Nach Angaben der Ermittler kommt der Fahrer in die Psychiatrie. Die Bundesregierung muss sich mit aller Kraft dagegen wehren, dass die USA ihre Truppen in Deutschland reduzieren. Der Ansicht ist Ministerpräsident Söder. Bei einem Besuch des bayerischen Kabinetts in Brüssel sagte Söder, Achsel- und Schulterzucken seien zu wenig, es sei ein bisschen Einsatz gefragt. Ohne Kanzler Merz oder andere Regierungsmitglieder beim Namen zu nennen, forderte Söder, es müsse versucht werden, die Zahl der Soldaten, die abgezogen werden sollen, deutlich zu reduzieren. Die USA wollen insgesamt 5000 US-Soldatinnen und Soldaten abziehen. Betroffen ist nach BR-Informationen die Stryker-Brigade in Vilseck in der Oberpfalz. Innenminister Dobrindt will die Abschiebepolitik der Bundesregierung weiter verschärfen. Er hat dazu ein neues Gesetz angekündigt. Laut Dobrindt sollen abgeschobene Asylbewerber künftig schneller rückgeführt werden. Außerdem wolle er Abschiebehindernisse minimieren. Aus Berlin berichtet Dietrich Karl Meurer.
2: Hintergrund ist die Entwicklung der vergangenen Monate. Behörden weisen mehr Menschen direkt an den Grenzen ab und verhindern so die Einreise. Zugleich stagniert die Zahl der Abschiebungen von Personen ohne Aufenthaltsrecht. Hier sieht Dobrindt Handlungsbedarf. Er betont, es liege im Sicherheitsinteresse Deutschlands, Straftäter in ihre Herkunftsländer zurückzuführen, auch nach Afghanistan und Syrien. Einen Termin für das Gesetz nennt er nicht.
1: Sie sollen 1,9 Millionen Euro aus Parkautomaten entwendet und in die eigene Tasche gesteckt haben. Deshalb hat heute vor dem Landgericht Kempten der Prozess gegen ein Ehepaar begonnen. Die beiden Angeklagten gaben die Taten dabei vollumfänglich zu.
3: Unter Tränen beteuerte der Mann am Ende seines Geständnisses, dass er seine Taten zutiefst bereue und durch den Prozess auf einen Neuanfang hoffe. Als Mitarbeiter des Bauhofs sei er zuständig für die Wartung und Leerung der Automaten gewesen. Anfangs habe er nur steckengebliebene Münzen entnommen, das habe sich allerdings rasch gesteigert, bis zur Entnahme ganzer Geldkassetten. Zu Hause habe seine Frau das Geld in Empfang genommen und zum Beispiel in Wertmarken bei Supermärkten umgetauscht, wie sie vor Gericht einräumte. Zusammen hätten sie das Münzgeld säckeweise aber auch bei der Bank eingezahlt. Aus Kempten, Katharina Reichert.
1: Die Deutsche Post will künftig ihren Konzernnamen ändern und nur noch DHL heißen. Der Vorstand hat heute bei der Hauptversammlung einen entsprechenden Antrag gestellt. Zur Begründung sagte Konzernchef Tobias Mayer, die ehemalige Deutsche Bundespost habe sich in den letzten Jahrzehnten zu einem weltweit führenden Logistikkonzern entwickelt. Das Wetter in Bayern? Am Abend Wolken und etwas Sonne, von Südwesten her gebietsweise schauerartiger Regen und vereinzelt kräftige Gewitter, dabei Gefahr von Starkregen, Graupel und Sturmböen. In der Nacht ziehen Regen und Gewitter langsam nach Nordosten ab, Tiefstwerte 12 bis 6 Grad. Und die weiteren Aussichten durchwachsen und etwas kühler. Es ist jetzt gleich 19.04 Uhr. Die Verkehrsmeldungen. A3 Nürnberg Richtung Würzburg zwischen Höchstadt Nord und Geiselwind 6 Kilometer Stau nach einem Unfall. Die A6 Nürnberg Richtung Pilsen ist zwischen Ahlfeld und Sulzbach-Rosenberg wegen Bergungsarbeiten gesperrt. Es staut sich. Die A8 München Richtung Salzburg ist zwischen Traunstein-Siegsdorf Ost und Bad Reichenhall wegen Bauarbeiten gesperrt. Es gibt eine Umleitung über die U91 ab Traunstein-Siegsdorf. A9 Nürnberg Richtung Berlin, zwischen Überleitung Kreuz Nürnberg Ost und Kreuz Nürnberg ein Unfall mit 3 Fahrzeugen. Die A9 Berlin Richtung Nürnberg ist zwischen Bergbad Steben und Naila Selbitz wegen Bergungsarbeiten mehrfach kurzfristig gesperrt. A93 Hof Richtung Weiden, zwischen Selb Nord und Selb West ist nach einem Unfall im Baustellenbereich die linke Spur blockiert. Und A99 Westumfahrung München Richtung Lindau, zwischen Fröttmanning Nord und Dreieck Allach 10 Kilometer Stau. Soweit der Service.
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4: Und unser starkes Stück, das ist heute die dritte Orchestersuite von Johann Sebastian Bach. Schönen guten Abend, am Mikrofon begrüßt Sie Marlene Reichert. Bevor der Dirigent Reinhard Göbel darüber sprechen wird, hören wir zum Auftakt die Sinfonie zu Bachs Kantate »Gleich wie der Regen und Schnee vom Himmel fällt«. Der Fagottist Burak Özdemir musiziert zusammen mit der Musica Sequenza.

0: Wir hörten die Musica Sequenza unter Burak Özdemir mit der Sinfonia zu Johann Sebastian Bachs Kantate Gleichwie der Regen und Schnee vom Himmel fällt. In Leipzig war Thomas Kantor. Leipzig, ein teures Pflaster. Johann Sebastian Bach beklagte sich bitterlich über das teure Leben in der Messe und Handelsstadt. Viele Dienste, schlechte Bezahlung und obendrein der lästige Ärger mit der ignoranten Obrigkeit. Das hätte ihm keiner gesagt, bevor er seine Lebensstellung als Kapellmeister in Diensten des Fürsten von Anhalt-Köthen aufgab, um Thomaskantor zu werden. Als solcher sollte er der Nachwelt überliefert werden. Eine Figur steht heute überlebensgroß vor der Thomaskirche in Leipzig, in der er auch begraben ist. Doch zu Lebzeiten sehnte Bach sich tatsächlich an einen anderen Ort, nach Dresden. Er begann strategisch zu komponieren und schrieb neben den Kirchenmusiken auch Orchestersuiten für ein Ensemble musizierender Dilettanten. Französische Musik? Wiebke Matischok hat mit dem Dirigenten Reinhard Göbel über Bachs dritte Orchestersuite gesprochen.
1: Es geht auch kaum als französische Musik durch. Und wenn wir im 18. Jahrhundert speziell die gegen Ende des 17. Jahrhunderts von den Nachbarnationen übernommenen Formen der Musik betrachten, wie zum Beispiel Concerto, eher aber noch Ouvertüre und Suite, dann werden wir feststellen, dass diese Sachen in Deutschland eine eigene Ausprägung erhalten haben, die nach 20 oder 30 Jahren eigener Entwicklung hier mit dem, was außerhalb Deutschlands dann gemacht wurde, aus diesen vorliegenden Formen, dann hat das wenig mit dem zu tun, was die Vorlage ist.
2: Man darf nur nach Dresden gehen und sehen, wie da selbst von königlicher Majestät die Musici salariert werden. Es kann nicht fehlen, da denen Musicis die Sorge der Nahrung genommen wird, der Chagrin nachbleibet, auch über dem jede Person nur ein einziges Instrument zu exkulieren hat. Es muss was Treffliches und Exzellentes zu hören sein.
1: Wir waren es in den letzten Jahrzehnten gewohnt, Johann Sebastian Bach so eher als Neffen Jean-Baptiste Lullys zu betrachten. Und weil er so französisch geschrieben hätte, wenn Johann Sebastian Bach mit seinem Schulorchester von Leipzig nach Paris gefahren wäre und er hätte dort eine seiner Ouvertüren gemacht, dann hätten die in Frankreich gesagt, quel bruit, hätte man gesagt, welch ein Lärm, was soll das?
3: Was soll das? Der Thomaskantor war unzufrieden in Leipzig. Er hatte seine große Passion vollendet, mehrere Jahreszyklen der Kantaten und stritt sich, ihm wurde eine gewisse Jähzornigkeit nachgesagt, mit den Stadtvätern Leipzigs. Diese Herren wollten nicht einsehen, dass Bach 14 zusätzliche Musiker brauchte. Außerdem hatten sie die Pauke, die Bach dringend vermisste, in seinen Kirchenmusiken klingen gehört. Und was interessierte sie eine dritte Oboe? Leipzig war ein teures Pflaster. Das Einkommen als Thomaskantor hing teilweise von unbekannten Größen ab, wie etwa musikalischen Diensten zu Begräbnissen. Bach sehnte sich nach Dresden, dem Zentrum des vermischten Geschmacks. Französische Leichtigkeit, italienische Virtuosität und deutsche Durchdringung gaben dort, so theoretisierten Musikgelehrte, den Ton an. Ob es mir nun zwar anfänglich gar nicht anständig sein wollte, aus einem Kapellmeister ein Kantor zu werden, hatte Bach einmal geseufzt. Schließlich war er früh in einer Lebensstellung angekommen, als Hofkapellmeister eines musisch interessierten Fürsten Leopold von Anhalt-Köthen. Einen Titel, den er weiterführte, als er 1723 Thomaskantor in Leipzig wurde. Als dieser Titel 1728 erlosch, gelang es ihm, Titularkapellmeister des Fürsten von Weißenfels zu werden und außerdem Hofkompositeur des kursächsischen Fürsten in Dresden. Politik? Geniale politische Schachzüge eines Kantors. Doch tauchte da bald ein neues Problem auf. Um Huldigungswerke für diese Fürsten aufzuführen, fehlte Bach ein Orchester. Niemals hätte der Rat der Stadt Leipzig seine Musiker hierfür zur Verfügung gestellt. Das Neueste ist, dass der liebe Gott auch nunmehro vor den ehrlichen Herren Schotten gesorget und ihm das gotaische Kantorat bescheret hat, derowegen er kommende Woche validizieren, da ich sein Kollegium zu übernehmen willens, verkündete Bach erfreuliche Neuigkeiten im Jahr 1729. Einer seiner Schüler beerbte den Organisten, der vom lieben Gott mit einer neuen Aufgabe versehen worden war, an der neuen Kirche in Leipzig. Und Johann Sebastian Bach übernahm den anderen Part, die Leitung des Collegium Musicum.

Die Glieder, so diese musikalischen Konzerte ausmachen, bestehen mehrenteils aus den allhier Herren Studierenden und sind immer gute Musici unter ihnen, sodass öfters, wie bekannt, nach der Zeit berühmte Virtuosen aus ihnen erwachsen. Es ist jedem Musiko vergönnt, sich in diesen musikalischen Konzerten öffentlich hören zu lassen, und sind auch mehrerenteils solche Zuhörer vorhanden, die den Wert eines geschickten Musici zu beurteilen wissen.

0: Die Air aus der Orchestersuite Nummer 3 D-Dur, Bachwerkverzeichnis 1068. Komponiert vermutlich 1732 für das Bachische Collegium Musicum in Leipzig. Der langsame zweite Satz, nach der üppig mit Pauken und Trompeten und auch Oboen besetzten Ouvertüre im französischen Stil, auf die majestätische Einleitung war ein schneller, schulmäßiger Mittelteil gefolgt. Und nun erklang da eine französische Air aus der Feder Johann Sebastian Bachs? Bach war beim Komponieren mit gewohnter Experimentierlust zu Werk gegangen. Er erprobte Neues in abgesteckten Grenzen. Bearbeitung schlichter Liedmelodien und das Erfinden passender Kontrapunkte, dem Verflechten und Verdichten der Stimmen. Und so steigerte er die Wirkung der kantablen Melodie, indem er die Mittelstimmen nicht etwa dämpfte, sondern ihnen eigenständige Bedeutung verlieh über einem unablässig schreitenden Bass.
1: Da darf man eben nicht vergessen, dass die Deutschen schon sehr früh 1680 Ouvertüren und Suiten geschrieben haben. Diese von Lully herrührende Form der Opernouvertüre mit dem Tänzen einer vermeintlichen Oper kombiniert haben, was in Frankreich erst im Laufe des frühen 18. Jahrhunderts geschieht. Also, dass man das als freischwebende Instrumentalform schreibt. Also, das ist eine eindeutige Eindeutschung.
0: Die Suite Nummer 3 in D-Dur, Bachwerkverzeichnis 1068. Auf eine französische Ouvertüre folgten stilisierte Tänze. Eine repräsentative wie unterhaltende Musik. Neben außerordentlichen Aufführungen, die das Orchester unter Bachs Leitung zu Ehren der sächsischen Kurfürsten etwa regelmäßig zwischen 1729 und 1741 bestritt, waren da außerdem wöchentliche Versammlungen gewisser Musikverständigen. Sommers fanden sie in ungezwungener Atmosphäre im Garten von Zimmermanns Kaffeehaus statt. Eintrittskarten? Gab es noch nicht, auch wenn sich diese Versammlungen schon musikalische Konzerte nannten. Bach war in Leipzig geblieben und musizierte nicht am französischen Hof seine Ouvertüren. So standen sie vielleicht ja, als Vorläufer der Gewandhauskonzerte, für eine neue Form der Musikkultur, eine bürgerliche Tafelmusik.
2: Die Orchestersuite Nummer 3 von Johann Sebastian Bach, unser starkes Stück heute hier auf BR Klassik. Das war ein Beitrag von Wiebke Matyschuk. Und als Spezialisten hat sie sich den Dirigenten und Originalklangspezialisten Reinhard Göbel dazu geholt. Und hier kommt die dritte Orchestersuite von Bach mit der Musiker Antiqua Köln unter Göbels Leitung.

Unter Leitung von Reinhard Göbel spielte die Musica Antiqua Köln die dritte Orchestersuite D-Dur Bach-Werkverzeichnis 1068 von Johann Sebastian Bach. Unser starkes Stück heute hier auf BR Klassik. 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Und mit Klaviermusik von Bach geht's weiter, jetzt um 20 vor 8 mit der Partita Nummer 1 in B-Dur am Klavier Andras Schiff.

Andras Schiff spielte Johann Sebastian Bachs Partita für Klavier Nummer 1 in B-Dur Bachwerkverzeichnis 825. In Kürze die 8 Uhr Nachrichten und danach in unserem Konzertabend bringen wir hier auf BR Klassik das Konzert, das die Münchner Philharmoniker unter Thomas Hengelbrock am 17. und 18. April in der Isar Philharmonie gegeben haben. Und auf dem Programm stand an diesen Abenden Bach und Beethoven.

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1: Um 20 Uhr mit Clemens Nicol. Der 33-jährige Amokfahrer aus Leipzig wird in einem psychiatrischen Krankenhaus untergebracht. Das hat ein Ermittlungsrichter entschieden. Die Staatsanwaltschaft hält es nach eigenen Angaben für wahrscheinlich, dass der Mann sonst andere schwere Straftaten begehen wird und die Unterbringung sei deshalb als für die öffentliche Sicherheit erforderlich. Informationen von Konstanze Kieser.
2: Dem 33-jährigen Deutschen werden zweifacher Mord sowie versuchter Mord in 4 Fällen vorgeworfen. Durch die Amokfahrt in der Leipziger Innenstadt gestern Nachmittag wurden 2 Menschen getötet, eine 63-Jährige aus Oberfranken und ein 77-jähriger Mann. Außerdem wurden 6 Personen im Alter von 21 bis 87 Jahren verletzt, 2 von ihnen schwer. Mehr als 80 Menschen, die die Tat verfolgten, mussten betreut werden. Der Täter lebte den Ermittlern zufolge in der Region Leipzig und war wenige Tage zuvor freiwillig in eine psychiatrische Einrichtung gegangen. Der Mann war auch schon polizeilich aufgefallen, unter anderem wegen Bedrohung und eher verletzender Delikte.
1: Wenn Kitas bauen, sanieren oder ihre Ausstattung verbessern wollen, können sie dafür Fördermittel beantragen. Bund und Länder haben ein 4 Milliarden Euro Investitionspaket auf den Weg gebracht. Es soll rückwirkend zum 1. Januar gelten und aus dem Sondervermögen Infrastruktur und Klimaneutralität finanziert werden. Ein Schwerpunkt liegt auf finanzschwachen Kommunen und Kitas, die Kinder betreuen, die unter schwierigen Bedingungen aufwachsen. Auch Hochschulen sollen mehr Geld bekommen, unter anderem für mehr Plätze und moderne Einrichtungen. US-Präsident Trump macht es seinem Außenminister nicht gerade leicht. Für Rubio steht übermorgen ein Besuch bei Papst Leo XIV. An. Jetzt hat Trump wieder scharfe Kritik an Leo geübt. Trump zufolge gefährde der Papst viele Katholiken und viele Menschen. In einem Radiointerview warf er Leo vor, es für in Ordnung zu halten, wenn der Iran eine Atomwaffe besitze. Der Papst hat sich wiederholt gegen den Krieg im Iran ausgesprochen. Außenminister Rubio ist selbst katholisch und dürfte versuchen, die Spannungen bei seinem Vatikanbesuch abzumildern. In einer knappen Stunde beginnt das Fußballspiel, das den ersten Finalteilnehmer in der Champions League ermittelt. Der FC Arsenal empfängt Atletico Madrid. Alles ist offen, das Hinspiel endete 1:1. Morgen wird's dann für die Bayern spannend. Auch der FCB kann ins Finale kommen. Allerdings haben die Bayern das Hinspiel in Paris 4:5 verloren. Das Wetter in Bayern? In der Nacht gebietsweise Regenfälle und einzelne Gewitter, Tiefstwerte 12 bis 6 Grad. Morgen teils Wolken, teils Sonne, später stellenweise Schauer und Gewitter. So bleibt es auch am Donnerstag und Freitag. Höchstwerte dann 13 bis zu 23 Grad. Soweit die Nachrichten. Es ist 20:03.
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3: Guten Abend, am Mikrofon begrüßt Sie Marlene Reichert. Wir bringen jetzt den Mitschnitt des Konzertprogramms, das die Münchner Philharmoniker am 17. und 18. April in der Isar Philharmonie im Gasteig HP8 präsentiert haben. Und damit tauchen wir ein in die Götterwelt, denn das Reich der Götter ist der Titel der Orchestersuite, die die Münchner Philharmoniker vor 2 Wochen in der Münchner Isar Philharmonie gespielt haben. Zusammengestellt hat diese Suite der französische Dirigent Raphael Pichon. Er hätte sie auch dirigieren sollen, musste aber krankheitsbedingt absagen. Kurzfristig eingesprungen ist für ihn Thomas Hengelbrock. Götter aus der griechischen und römischen Mythologie, das ist der Stoff, aus dem das höfische Musiktheater zur Barockzeit oft seine Stoffe bezogen hat. Wobei die Götter hier gern menschlich, oft sogar allzu menschlich zu Werke gehen und so das höfische Leben widerspiegeln sollten. Freilich hat man sich im Barock nicht allzu sklavisch an die Vorlagen gehalten. Schließlich sollten die Schilderungen am Ende glücklich ausgehen und die Herrscher in ihrer Macht und Gnade möglichst glänzen lassen. Tanzsätze, die in solchen Divertissements dabei aufgeführt wurden, spielen dabei eine wichtige Rolle. Im Mittelpunkt der Suite, die Raphael Pichon zusammengestellt hat, stehen Kompositionen von Jean-Philippe Rameau, Jean-Ferry Rebel und Christoph-Willibald Gluck. Nach der eröffnenden Rameau-Ouvertüre hören wir gleich die regelrecht schockierenden Klänge, die Jean-Ferry Rebel komponiert hat, um das Chaos vor der Schöpfung darzustellen. Und natürlich kann der Unterwelt nur entkommen, wer Orpheus folgt. Das geschieht durch Christoph Willibald Glucks Oper Orphée et Eurydice, aus der ebenfalls Tanzsätze stammen. Eine turbulente Götterrallye erwartet sie also jetzt im Konzertmitschnitt vom 17. April dieses Jahres. Ganz klassisch fällt dann die zweite Hälfte des Konzerts mit Ludwig van Beethovens 7. Sinfonie aus. Zunächst aber die Orchester-Suite Le Domaine des Dieux, die Welt der Götter, zusammengestellt von Raphael Pichon. Wir spielen die Münchner Philharmoniker. Die Leitung hat Thomas Hengelbrock.

Le Domaine des Dieux, das Reich der Götter. Eine Suite aus Tanzsätzen von Jean-Philippe Rameau, Jean-Ferry Rebel und Christoph-Willibald Gluck, die Raphael Pichon zusammengestellt hat für das Konzert der Münchner Philharmoniker vor 2 Wochen. Und das Orchester spielte unter Thomas Hengelbrock. Ein tänzerisches Programm hat das Publikum in der Isar Philharmonie an diesem Abend genießen dürfen, denn auch in Beethovens 7. Sinfonie dominiert das tänzerische Moment. Selbst im getragenen 2. Satz, der an einen langsamen Schreittanz denken lässt, und schon gar im Schlusssatz, der so energiegeladen vorwärts drängt, so rhythmisch sprüht wie kein anderer. Die Betonung des Rhythmischen ließ Richard Wagner zu dem Schluss kommen, die 7. von Ludwig van Beethoven sei die Apotheose des Tanzes. Hören wir damit die Münchner Philharmoniker unter Thomas Hengelbrock.

Applaus für die Münchner Philharmoniker und Thomas Hengelbrock und ihre Interpretation der 7. Sinfonie von Ludwig van Beethoven. In unserem Konzertabend hier auf BR Klassik brachten wir einen Mitschnitt vom 17. April aus der Isarphilharmonie im Gasteig HP8. Jetzt ist es 9:30 und mit Musik Beethovens geht's weiter hier auf BR Klassik. Die Geigerin Antje Weiters spielt zusammen mit dem Pianisten Denis Warjon die Sonate F-Dur Opus 24, die Frühlingssonate.

Die Geigerin Antje Weiters spielte zusammen mit dem Pianisten Denis Warjon die Sonate F-Dur Opus 24, die Frühlingssonate von Ludwig van Beethoven. Gleich die 22 Uhr Nachrichten und danach die Jazztime. Beatrix Gillmann beleuchtet die musikalischen Seiten der deutsch-französischen Freundschaft.

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2: Um 22 Uhr mit Clemens Nicol. Der 33-jährige Amokfahrer aus Leipzig kommt in ein psychiatrisches Krankenhaus. Das hat ein Ermittlungsrichter entschieden. Die Staatsanwaltschaft hält es nach eigenen Angaben für wahrscheinlich, dass der Mann sonst andere schwere Straftaten begehen wird. Konstanze Kieser berichtet.
3: Dem 33-jährigen Deutschen werden zweifacher Mord sowie versuchter Mord in 4 Fällen vorgeworfen. Durch die Amokfahrt in der Leipziger Innenstadt gestern Nachmittag wurden 2 Menschen getötet, eine 63-jährige aus Oberfranken und ein 77-jähriger Mann. Außerdem wurden 6 Personen im Alter von 21 bis 87 Jahren verletzt, 2 von ihnen schwer. Mehr als 80 Menschen, die die Tat verfolgten, mussten betreut werden. Der Täter lebte den Ermittlern zufolge in der Region Leipzig und war wenige Tage zuvor freiwillig in eine psychiatrische Einrichtung gegangen. Der Mann war auch schon polizeilich aufgefallen, unter anderem wegen Bedrohung und eher verletzender Delikte.
2: Morgen ist die schwarz-rote Koalition seit einem Jahr im Amt. Trotz einiger Streitigkeiten sieht Kanzler Merz keine Alternative zur Zusammenarbeit mit der SPD. Er sagte auf dem Wirtschaftstag 2026, niemand sollte von Neuwahlen träumen. Stattdessen wolle er mit dieser Koalition erfolgreich sein. SPD-Parteichef Klingbeil zeigte sich selbstkritischer. Er sagte, der Fokus müsse jetzt auf den Reformen in den Bereichen Rente, Gesundheit und Steuern liegen. Streit und überhitzte Debatten in letzter Zeit hätten der Koalition insgesamt geschadet. Der in Memmingen im Allgäu vermisste Jugendliche ist tot. Wie Polizei und Staatsanwaltschaft mitgeteilt haben, handelt es sich bei der gestern gefundenen Leiche um den 14-Jährigen. Er wurde mutmaßlich Opfer eines Gewaltverbrechens. Es gibt einen Verdächtigen, einen 37-Jährigen. Als er gestellt werden sollte, soll er die Beamten mit einem Messer angegriffen haben. Daraufhin hätten Polizisten auf den Mann geschossen, hieß es. Er starb später im Krankenhaus. Die Deutsche Bahn ruft Fahrgäste zu mehr Respekt gegenüber Bahnmitarbeitenden auf. Rund 3 Monate nach dem tödlichen Angriff auf einen Zugbegleiter hat das Unternehmen eine Kampagne gestartet. An Bahnhöfen und Zügen sind jetzt Plakate zu sehen mit Sprüchen wie »Die Würde des Menschen ist unantastbar, auch für alle in Uniform«. Im vergangenen Jahr hat die Bundespolizei knapp 170.000 Straftaten an Bahnhöfen und Anlagen gezählt. Das Wetter in Bayern? In der Nacht gebietsweise Regenfälle und einzelne Gewitter. Tiefstwerte 12 bis 6 Grad. Morgen teils Wolken, teils Sonne. Später stellenweise Schauer und Gewitter. So bleibt es auch am Donnerstag und Freitag. Höchstwerte 13 bis 23 Grad. Soweit die Nachrichten. Es ist 23 Uhr und 3 Minuten.
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4: Heute mit Jazz aus Deutschland und Frankreich. Kommunikativ und facettenreich ist das Zusammenspiel der verschiedenen Gruppen. Eine davon ist ein deutsch-französisches Sextett um den Saxophonisten Daniel Erdmann. Ihn werden wir in dieser Stunde immer wieder hören, die ich unter das Motto gestellt habe: Zwei Länder, eine Liebe. Wir beginnen mit Jazz aus Frankreich, aufgenommen von der US-Amerikanerin Dee Dee Bridgewater. In den 1980er Jahren ging sie nach Paris und blieb für rund 15 Jahre in der Stadt an der Seine. »Ich habe zwei Lieben«, sang sie im Chanson von Vincent Scotto. »J'ai deux amours« und damit herzlich willkommen.

J'ai deux amours, ein Klassiker hier mit Didi Bridgewater in der Jazztime auf BR Classic. Ich habe zwei Lieben, mein Land und Paris, singt die US-Amerikanerin darin. Mein Motto heute heißt zwei Länder, eine Liebe. Deutschland und Frankreich. Beide Länder kennt der Tenorsaxophonist Daniel Erdmann sehr gut. Er ist 52, kommt ursprünglich aus Wolfsburg und pendelt zwischen eben diesen beiden Ländern. Lange Zeit war der Musiker in Berlin zu Hause. Dort hat er unter anderem bei Gebhard Ullmann studiert. Seit über 20 Jahren wohnt Erdmann im Nordosten Frankreichs in Reims. Seinen europäischen Blick und seinen ausdrucksstarken Sound bringt er in unterschiedlichsten Jazzprojekten ein. Ganz aktuell in die deutsch-französische Formation Daniel Erdmanns Therapie de Couple. Darauf kommen wir noch in dieser Sendung. Hier zunächst eine andere Facette von ihm, Sounds von seinem Trio-Album Love of Life. Das nahm der Saxophonist mit Cellist Vincent Courtois und mit Robin Fanker auf. Er ist ein sehr guter Klarinetten- und Saxophonspieler. Davon jetzt Trust.

Hier schleichen wir uns hinaus. Das war Gare de l'Est mit dem Rebecca Trescher Tentett in der Jazz Time. Das erste Teilstück ihrer fließenden Komposition benannte sie nach dem Bahnhof, an dem auch die Züge aus Deutschland eintreffen. Gare de l'Est. Rebecca Trescher wurde 1986 geboren, Komponistin, Klarinettistin, Saxophonistin, Bandleaderin. Sie lebt in Berlin und Nürnberg. Seit über 10 Jahren besteht ihre Band, für die sie auch Stücke schreibt. Als Artist in Residence an der Cité Internationale des Arts verbrachte die Musikerin von November 2019 an einige Monate in der französischen Hauptstadt. Sie lebte mitten in der Cité des Arts, einem Atelier- und Wohnkomplex für Künstler, gleich neben der Kathedrale Notre-Dame. I Wanna Hold Your Hand, François. So heißt das jüngste Album des Saxophonisten Daniel Erdmann. 2022 erhielt der Musiker den Auftrag, ein deutsch-französisches Sextett zusammenzustellen. Von einer deutschen Fachmesse, der Jazz Ahead, und von einem französischen Festival Jazz d'Or. Daniel Erdmanns Therapie de Couple nennt sich die Gruppe. Auf Deutsch Daniel Erdmanns Paartherapie. Das Paar, von dem im Bandnamen gesprochen wird, ist Deutschland-Frankreich. Auf dem CD-Cover sieht man von hinten fotografiert zwei etwas ältere Männer, die sich an der Hand halten. Man kann dabei an Charles de Gaulle und Konrad Adenauer denken. 1963 hatte im Pariser Élysée-Palast der damalige französische Staatspräsident und der deutsche Bundeskanzler einen Vertrag unterzeichnet. Deutschland und Frankreich sollten Freunde werden. Das Titelstück des Albums »I Wanna Hold Your Hand, François« spielt jedoch auf den späteren französischen Staatspräsidenten François Mitterrand an. Für das neu formierte Sextett wählte Daniel Erdmann eine Kombination aus Musikerinnen und Musikern, mit denen er schon länger zusammenarbeitete, und solchen, die neue Stimmen an seiner Seite waren. Cellist Vincent Courtois und Geiger Theo Sicaldi gehören zu seinen vertrauten Weggefährten. Dazu kommt die Klarinettistin Hélène Duret aus Südfrankreich hinzu, sowie Bassist Robert Lukacu und Schlagzeugerin Eva Klesse, die in der Jazzszene in Leipzig verwurzelt sind. Ein deutsch-französisches Ensemble auf der Suche nach der eigenen Identität. Frei nach Goethe, zwei Seelen wohnen in einer Brust. Sofort wird man hineingezogen in die vielschichtige Musik des Bandleaders Daniel Erdmann. Und hier nun also das Titelstück »I Wanna Hold Your Hand, François«. Langsam nimmt es Fahrt auf, ein Feature für den Geiger Theo Sicaldi.

Seit über 10 Jahren kennt sich das deutsch-französische Trio Eryl Besson, Sebastian Sternal und Jonas Burgwinkel. Auf Trompete, Klavier und Schlagzeug spielen sie die Melodien und spüren der Magie nach, die von den klanglichen Verschmelzungen ausgeht, etwa hier in Lulia's Sunset. Ihre deutsch-französische Freundschaft feiern sie auf ihrem ersten Trio-Album von 2024 mit weltoffener Musik. Und dazu kann schon mal eine Reminiszenz an Orte in anderen Ländern gehören, wie die schwedische Stadt Luleå. Surprise heißt das Album, Überraschung. Wer einmal die Mischung aus französischem Chanson und brasilianischer Musik kennengelernt hat, weiß, wie süchtig diese machen kann. Die Begeisterung für die sanft groovende Melange aus Sehnsucht, Heimweh und viel Gefühl teilte die Berliner Jazzsängerin Céline Rudolph mit Henri Salvador. 2011 überraschte sie mit ihren Neuinterpretationen seiner Hits. Ihr Album Salvador ist eine Hommage an den 2008 verstorbenen Sänger. Er kam von den Inseln, wie man in Frankreich sagt, aus Französisch-Guyana. Céline Rudolph wuchs in Berlin in einer Familie auf, in der 2 Sprachen gesprochen werden, Französisch und Deutsch. Im Herbst 2020 erhielt sie einen Ruf an das Jazz-Institut in Berlin. Hier das Chanson Maladie d'amour, das Henri Salvador 1948 aufgenommen hatte und ein großer Erfolg von ihm geworden war. In der deutschen Version von Céline Rudolph heißt es Liebeskrank.

Musik von Henri Salvador. Der Gitarrist, Sänger, Komponist, Fernsehmoderator und Verleger prägte für Jahrzehnte das musikalische Leben in Frankreich mit. Das war Liebeskrank mit der Sängerin Céline Rudolph, eine deutsche Version des Chansons Maladie d'amour. In dessen Melodie hatte Henri Salvador auf einen Folksong von den Antillen zurückgegriffen. Deutschland und Frankreich ist mein Thema in dieser Sendung, ein Paar mit einer langen, wechselhaften Geschichte. Auf dieses Paar bezieht sich der Saxophonist Daniel Erdmann mit seiner Band Daniel Erdmanns Therapie de Couple, also Daniel Erdmanns Paartherapie. Vom neuen Album dieser Band jetzt ein Stück, das die Schlagzeugerin Eva Klesse sowie die französische Hauptstadt im Titel trägt. Eva Klesse, 1986 in Nordrhein-Westfalen geboren, studierte Jazz-Schlagzeug in Leipzig, Weimar, New York und Paris. Seit Herbst 2018 lehrt sie als Professorin an der Musikhochschule in Hannover. 2025 erhielt Eva Klesse als Künstlerin des Jahres den Deutschen Jazzpreis. Das Stück Eva in Paris ist beides. Eine kleine Reminiszenz an ihr Instrument und an die Stadt, in der sie einst lebte.

Seit vielen Jahren hat die Münchner Cellistin Anja Lechner ein Duo mit dem französischen Pianisten François Couturier. Ihre musikalische Partnerschaft sei geprägt von Vertrauen, Mut und Fantasie, schreibt die Musikerin im Begleitheft ihrer gemeinsamen CD Lontano. Lontano heißt auf Deutsch weit oder auch fern. Davon hörten wir das Stück Flow. Wunderbar fließende Musik, die einen mit fremden Melodien in andere Regionen führt. Beide, Lechner und Couturier, schreiben die Stücke für die Zweierbesetzung. Zwei Länder, eine Liebe, lautet das Motto dieser Sendung mit Jazz aus Deutschland und Frankreich. Gabi Achtmann ist eine junge Stimme im zeitgenössischen Jazz aus Frankreich. Dass sie einen deutschen Nachnamen hat, liegt daran, dass ihr Großvater aus dem Elsass stammte. Gabi Achtmann kam 1991 in Paris zur Welt. Sie singt nicht nur, sie schreibt auch ihre Songs selbst und spielt Gitarre. Ihre wandlungsfähige Stimme bringt sie in eigene Projekte und andere Gruppen ein, etwa in die des Gitarristen Louis Matute. Alma no mar bedeutet sinngemäß Seele im Ozean, eine Metapher über Freundschaft, die an Land beginnt und im Meer endet.

Gitarrist Louis Matute und Band Gabi Achtmann war die Sängerin im Stück Alma no Mar. Louis Matute ist 33 und wurde in Genf geboren. Seine Mutter kommt aus Deutschland, sie mag Bach. Sein Vater stammt aus Honduras, er liebt Pink Floyd. Louis lernte zunächst Flamenco-Gitarre und dann packte ihn der Jazz. 2024 war er sogar beim berühmten Jazz-Festival in Montreux zu Gast. Hier ist die Jazztime auf BR Classic, noch einmal mit Daniel Erdmanns Therapie de Couple. Ein energiegeladenes Ensemble, das auch zart samtene Töne formen kann und sich bisweilen Popsongs nähert, etwa im nächsten Stück. Das Original ist von Namika aus Frankfurt. Eine junge Frau aus Deutschland hat sich in Paris verlaufen. Sie wird von einem jungen Franzosen angesprochen. Hallo, was suchen Sie? Und sie meint, pardon, es tut mir leid, ich kann dich leider nicht verstehen, aber bitte red weiter. Je ne parle pas français heißt der Song dazu, hier als Lied ohne Worte.

Je ne parle pas français, hier in der Instrumentalversion mit Daniel Erdmanns Therapie de Couple. Diese Stunde mit Jazz aus Deutschland und Frankreich geht langsam zu Ende. Trotz der Unterschiede der beiden Länder kann mit Jazz Großes entstehen, wenn gemeinsame Stärken und Synergieeffekte genutzt werden. Sollten Sie erst später eingeschaltet haben, diese Sendung können Sie nachhören in der BR Radio App. Morgen können Sie auf BR Klassik wieder Jazz hören. Kurz nach 19 Uhr hat meine Kollegin Beate Sampson eine neue Ausgabe der Classic Sounds in Jazz für Sie. Die Cellistin Anja Lechner spielt in einer weiteren Gruppe mit, in der sich deutsche und französische Musikerinnen und Musiker begegnen, im Tarkowski-Quartett. Dessen Widmungsträger war der Filmemacher Andrei Tarkowski. Er stammte aus der Sowjetunion und fand 1983 Exil in Paris. Jean-Marc Larcher am Saxophon, Jean-Louis Matinier am Akkordeon, François Couturier am Klavier und Anja Lechner am Cello hören Sie schon im Hintergrund mit Soleil sous la pluie. Sonne unter dem Regen heißt das. Ein Mitschnitt des Bayerischen Rundfunks vom Weltmusikfestival Grenzenlos in Murnau 2021. Und mit diesen Klängen verabschiede ich mich für dieses Mal. Am Mikrofon war Beatrix Gillmann. Einen guten Abend wünsche ich.

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1: Um 23 Uhr mit Clemens Nicol. Der 33-jährige Deutsche, der gestern nach einer Amokfahrt in der Leipziger Innenstadt festgenommen wurde, muss in die Psychiatrie. Das hat ein Ermittlungsrichter angeordnet. Durch die Tat wurden 2 Menschen getötet, 6 wurden verletzt. Die Schwerverletzten sind inzwischen außer Lebensgefahr. Arndt Groß berichtet.
2: Wie die Staatsanwaltschaft Leipzig mitteilte, liegen dringende Gründe vor, dass er die Tat mit 2 Toten und 6 Verletzten in einem Zustand der erheblich verminderten Schuldfähigkeit begangen hat. Laut Unterbringungsbefehl hat er mit dem Ziel gehandelt, möglichst viele Menschen zu töten bzw. zu verletzen. Aufschlüsse erhoffen sich die Ermittler von einer forensisch-psychiatrischen Begutachtung des Beschuldigten. Abhängig vom Ergebnis könne die Unterbringung in einen Haftbefehl umgewandelt werden. In Leipzig haben am Nachmittag hunderte Menschen der Opfer der Amokfahrt gedacht.
1: Die Bundesregierung hat Iran aufgefordert, auf das Raketen- und Atomprogramm zu verzichten. Außerdem soll die Führung in Teheran wieder über ein Kriegsende verhandeln, hieß es. Aktuell blockiert der Iran weiter die Straße von Hormus und schadet damit auch der deutschen Wirtschaft. Nicole Markwald mit Reaktionen aus Berlin.
3: Merz sagte bei einem Termin mit dem portugiesischen Ministerpräsidenten, der Iran müsse aufhören, auf Zeit zu spielen. Der Bundeskanzler drängte darauf, den Druck auf den Iran angesichts der anhaltenden Blockade der Straße von Hormus hochzuhalten. Auf europäischer Ebene habe er bereits dafür geworben, den Sanktionsdruck auf Teheran zu erhöhen, sagte der Bundeskanzler. Bundesaußenminister Wadephul, CDU, rief den Iran auf, seine, Zitat, Politik der Brandstiftung in der Region aufzugeben.
1: Wenn Kitas bauen, sanieren oder ihre Ausstattung verbessern wollen, können sie dafür Fördermittel beantragen. Bund und Länder haben ein 4 Milliarden Euro Investitionspaket auf den Weg gebracht. Es soll rückwirkend zum 1. Januar gelten und aus dem Sondervermögen Infrastruktur und Klimaneutralität finanziert werden. Ein Schwerpunkt liegt auf finanzschwachen Kommunen. Der erste Finalteilnehmer in der Fußball-Champions League steht fest. Der FC Arsenal hat zu Hause 1:0 gegen Atletico Madrid gewonnen. Das Hinspiel endete 1:1. Morgen wird's für die Bayern spannend. Auch der FCB kann ins Finale kommen. Allerdings haben die Bayern das Hinspiel bei Paris Saint-Germain 4:5 verloren. Das Wetter in Deutschland. In der Nacht teils kräftige Regenfälle, anfangs mit Gewittern um die 10 Grad. Auch tagsüber regnet es in der nördlichen Mitte ergiebig, im Süden erst freundlich, später auch hier Schauer und Gewitter, im Norden meist freundlich. Bei Regen 8 bis 13 Grad, in Teilen Bayerns sogar über 20 Grad. Soweit die Nachrichten, es ist 23 Uhr und 3 Minuten.
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4: Hallihallo und herzlich willkommen zu der Game-Musikstunde. Ich lade Sie ein, in der kommenden Stunde mit mir in die unterschiedlichsten Welten abzutauchen. Zu Beginn reisen wir in die Zukunft und ziehen mit Call of Duty Advanced Warfare in den Krieg und begeben uns auf ins Schlachtfeld. Danach reisen wir mit Uncharted The Lost Legacy nach Indien zu 2 Schatzjägerinnen und suchen nach einem alten legendären Artefakt. Und zu guter Letzt lassen wir uns vom schönen Sternenhimmel mit Super Mario Galaxy verzaubern und reisen in ferne Galaxien. Achtung, alle anschnallen, wir reisen jetzt nämlich mit unserer Zeitmaschine ins Jahr 2054 mit dem Videospiel Call of Duty Advanced Warfare. Es gibt weltweit viele Terroranschläge und somit bekommen private Militärfirmen immer mehr Macht. Wie wir uns schon denken können, ist die Technik ganz schön vorangeschritten. KI oder so ist da aber nicht so relevant im Krieg, sondern ein sogenanntes Exoskelett. Das können Sie sich wie einen technischen Kampfanzug vorstellen, der den Körper unterstützt. Dadurch können wir höher springen, schneller ausweichen und stärker zuschlagen. Die Soldaten sollen dadurch leistungsfähiger sein als normale Menschen. Oder anders gesagt, der Mensch reicht nicht mehr so ganz, also wird technisch nachgeholfen. Wir gehen rein mit der Advanced Soldier Overture von Harry Gregson-Williams and Audio Machine.

Old Town vom Shooter Call of Duty Advanced Warfare. Komponiert hat Harry Gregson-Williams. Harry kommt aus Chichester, UK und hat unter anderem auch den ikonischen Soundtrack zu den 4 Schreck-Animationsfilmen kreiert. Grüße gehen also an der Stelle raus an unseren grünen, grummeligen Ogre. Unser nächster Halt hier in der Game-Musikstunde auf BR Classic ist Indien. Ab in den dichten Dschungel zu alten Tempeln und bröckelnden Ruinen in Uncharted The Lost Legacy. Im Zentrum stehen 2 Schatzjägerinnen, Chloe Fraser, eine erfahrene Schatzjägerin, und Nadine Ross, die aus dem Militär kommt. Die beiden kämpfen sich durch den Süden Indiens auf der Suche nach einem legendären Artefakt, dem Stoßzahn von Ganesha. Das ist ein sehr religiöses und bedeutsames Artefakt aus der indischen Mythologie. Und warum das Ganze? Wegen dem Rebellenführer Asaf. Der will nämlich mit Soldaten im Rücken diesen Schatz an sich reißen und erhofft sich dadurch, ein selbsternannter Anführer zu werden, obwohl wirklich niemand danach gefragt hat. Also geleiten wir die beiden Powerfrauen in den Aufstand gegen den Hochstapler Asaf mit The Insurgency.

Harkness aus dem Videospiel Uncharted The Lost Legacy, geschrieben von Henry Jackman. Wir nähern uns hier in der Game-Musik auf BR Classic immer mehr Richtung Mitternacht und eventuell können Sie ja gerade den schönen Sternenhimmel erblicken. Wie aufregend es nur sein muss, dort oben neue Galaxien zu erkunden. Wie gut, dass es Videospiele gibt, denn da werden diese Träume manchmal sogar Wirklichkeit, so auch im Spiel Super Mario Galaxy. Darin erkundet der bekannte Klempner Mario neue Planeten und Sterne. Übrigens trägt er dabei nach wie vor sein berühmtes Klempnergewand, keinen Raumanzug oder dergleichen. Ganz schön mutig. Aber wer braucht schon angemessene Ausrüstung, wenn man sich vom Sternenstaub berieseln lassen kann? Nebenbei muss er aber schon noch das Universum und allem voran die Prinzessin retten. Um zu erfahren, ob die Rettung dem Italiener gelingt, müssen wir nicht mal mehr zwingend die Konsole anwerfen, denn es gibt mittlerweile sogar einen Super Mario Galaxy Film. Und so klingt die Melodie des Sternenfestes, The Star Festival, von Mahito Yokota, eingespielt vom Mario Galaxy Orchestra.

Sie hören BR Klassik und wir sind mitten im Soundtrack vom Videospiel Super Mario Galaxy, in dem Mario das Universum erkundet. Bevor wir das nächste Stück hören, möchte ich Ihnen die Geschichte dazu erzählen. Wie im Spiel ist es eine Art Gute-Nacht-Geschichte, passend zur Uhrzeit. Es waren einmal ein kleines Mädchen und ein Wesen, ein Stern aus funkelndem, schimmerndem Licht mit dem Namen Luma. Luma vermisst schmerzlich seine Mama. Das Mädchen beschließt, Luma zu besänftigen, und zusammen machen sie sich auf, nach der Mutter zu suchen. Sie klappern alle möglichen Planeten ab, doch nirgendwo können sie die Mutter vom kleinen, betröppelten Sternenkind finden. Das kleine Mädchen fängt an zu verstehen, sie selbst ist jetzt die Familie. Für Luma und vielleicht auch für sich selbst. Und so wird das Mädchen zur Königin aller Sterne. Sie heißt Rosalina. Und das ist ihr Lied, Luma. Luma.

Johann Strauss Goes Game Musik. Musik im Walzertakt aus dem Videogame Mario Galaxy, komponiert von Koji Kondo hier auf BR Classic. Wir nähern uns langsam der Mitternacht und steuern allmählich auf die Nachrichten zu. Danach erwartet sie meine Kollegin Susanne Kruse mit dem ARD-Nachtkonzert. Ich bin Richard Eckert. Kommen Sie gut durch die Nacht. Das ist ja bekanntlich die beste Zeit, um in seine Fantasiewelt abzutauchen.

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1: Um 0 Uhr mit Clemens Nicol. Einen Tag nach der Amokfahrt in der Leipziger Innenstadt haben mehrere hundert Menschen in der Nikolaikirche der Opfer gedacht. Dabei kamen auch Helfer des Kriseninterventionsteams und Mitarbeiter von Geschäften zu Wort, vor deren Tür sich die Tat ereignet hat. Ein 33-jähriger Deutscher war mit dem Auto mit hoher Geschwindigkeit durch eine zentrale Einkaufsstraße von Leipzig gefahren und erfasste mehrere Passanten. Zwei Menschen kamen ums Leben, weitere wurden verletzt. Das Motiv ist bislang nicht bekannt. Nach Angaben der Ermittler kommt der Fahrer in die Psychiatrie. Die schwarz-rote Koalition ist seit einem Jahr im Amt. Trotz einiger Streitigkeiten sieht Kanzler Merz keine Alternative zur Zusammenarbeit mit der SPD. Er sagte auf dem Wirtschaftstag 2026, niemand sollte von Neuwahlen träumen. Stattdessen wolle er mit dieser Koalition erfolgreich sein. SPD-Parteichef Klingbeil zeigte sich selbstkritischer. Er sagte, der Fokus müsse nun auf den Reformen in den Bereichen Rente, Gesundheit und Steuern liegen. Streit und überhitzte Debatten in letzter Zeit hätten der Koalition insgesamt geschadet. Kurz vor einer möglichen Waffenruhe hat Russland seine Angriffe auf die Ukraine intensiviert. Die Regierung in Kiew meldete landesweit mindestens 22 Tote, allein 12 in der Stadt Saporischschja. Russland wiederum berichtet von Schäden an Energieanlagen durch ukrainische Drohnenangriffe. Russland hat für den 8. und den 9. Mai eine Waffenruhe angekündigt, wegen der Feierlichkeiten zum Sieg über Nazi-Deutschland. Die Deutsche Bahn ruft Fahrgäste zu mehr Respekt gegenüber Bahnmitarbeitenden auf. Rund 3 Monate nach dem tödlichen Angriff auf einen Zugbegleiter hat das Unternehmen eine Kampagne gestartet. An Bahnhöfen und Zügen sind jetzt Plakate zu sehen mit Sprüchen wie »Die Würde des Menschen ist unantastbar«, auch für alle in Uniform. Im vergangenen Jahr hat die Bundespolizei knapp 170.000 Straftaten an Bahnhöfen und Anlagen gezählt. Zum Fußball. Der erste Finalteilnehmer in der Champions League steht fest. Der FC Arsenal hat zu Hause 1:0 gegen Atletico Madrid gewonnen. Das Hinspiel endete 1:1. Heute wird's für die Bayern spannend. Auch der FCB kann ins Finale kommen. Allerdings haben die Bayern das Hinspiel bei Paris Saint-Germain 4:5 verloren. Das Wetter in Deutschland. In der Nacht teils kräftige Regenfälle, anfangs mit Gewittern um 10 Grad. Auch tagsüber regnet es in der nördlichen Mitte ergiebig. Im Süden erst freundlich, später auch hier Schauer und Gewitter. Im Norden meist freundlich, bei Regen 8 bis 13, in Teilen Bayerns über 20 Grad. Es ist 0:03 Uhr.
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3: Mit Susanne Kruse. Herzlich willkommen zum ARD-Nachtkonzert. Heute in den ersten beiden Stunden mit Aufnahmen des Westdeutschen Rundfunks. Musik von Claude Debussy und Edvard Grieg ist mit dabei. Und los geht's mit einer Schubert-Sinfonie. Als ob er die Kürze seines Lebens vorausgeahnt hätte, hat sich Franz Schubert regelrecht beeilt, eine Sinfonie nach der anderen zu schreiben. Er war erst 19, da hatte er schon seine 5. fertig komponiert. Jetzt mit Günter Wand am Pult des WDR-Sinfonieorchesters.

Das WDR-Sinfonieorchester unter Günter Wand mit Musik von Franz Schubert. Seine Sinfonie Nummer 5 in B-Dur im ARD-Nachtkonzert. Im Schaffen von Johannes Brahms taucht immer wieder der Walzer auf. Für ihn, den Hanseaten, war der Walzer wie die ungarische Musik ein Jungbrunnen, in dem der ernste, schweigsame Brahms unverblümt gute Laune an den Tag gelegt hat, wie in seinen Liebesliederwalzern. Das gleiche gilt für die Klavierwalzer Opus 39, die Brahms zunächst für Klavier zu vier Händen schrieb. Hier in einer Aufnahme mit dem Klavierduo Grau-Schumacher.

Die beiden Pianisten Andreas Grau und Götz Schumacher mit den vierhändigen Klavierwalzern Opus 39 von Johannes Brahms. Ins 20. Jahrhundert führt uns jetzt Claude Debussy im ARD-Nachtkonzert. Das ist eines seiner beliebtesten Orchesterwerke, das von Anfang an einen ganz besonderen Stellenwert für ihn hatte. La Mer. Darin lässt Debussy auf meisterhafte Weise verschiedenste Farben einzelner Instrumente sowie Töne und Klänge ineinander fließen, dass es nur so schillert und glitzert. Musik, die wie gemacht ist für Momente, in denen uns Sehnsuchtsanfälle nach dem Meer überkommen. Gary Bertini dirigiert das WDR-Sinfonieorchester.

In diesen Melodien tritt die ganze Liebe zutage, die Claude Debussy für das Meer empfunden hat. La Mer im ARD-Nachtkonzert, gespielt vom WDR-Sinfonieorchester unter der Leitung von Gary Bettini. Weiter durch die Nacht geht es mit Barockmusik aus Österreich von einem Komponisten, der das Wesen der Suite vorangetrieben hat. Von Paul Peuerl stammt diese fünfstimmige Suite, mit der wir das Kammermusikensemble Armonico Tributo hören. Die Leitung hat Lorenz Duftschmied.

Ein österreichischer Meister, den man heute fast nicht mehr kennt. Paul Poyerl, der mit seinen Suiten frischen Wind in die Barockmusik gebracht hat. Das war das österreichische Ensemble Armonico Tributo unter der Leitung von Lorenz Duftschmidt mit einer fünfstimmigen Suite von Paul Poyerl. Sie hören das ARD-Nachtkonzert, präsentiert von BR Classic, jetzt mit Musik von Edward Grieg. Darf niemals aufgeführt werden. Das hat er, damit es auch jeder sieht, aufs Deckblatt des Manuskripts seiner einzigen Sinfonie geschrieben. Warum er sie für immer verbannt wissen wollte, ist bis heute ungeklärt. Fest steht nur, dass der Plan zu diesem großformatigen Werk dem dänischen Komponisten Niels Wilhelm Garde zu verdanken ist. Und der wäre, im Gegensatz zu Grieg, bestimmt zutiefst damit einverstanden, dass wir das WDR-Sinfonieorchester jetzt mit Edward Griegs C-Moll-Sinfonie hören. Die Leitung hat Eivind Ortland.

viel zu wertvoll, um niemals aufgeführt zu werden. Das war Edvard Griegs einzige Sinfonie, gespielt vom WDR-Sinfonieorchester unter der Leitung von Eivind Ortland. Damit gehen die ersten beiden Stunden des ARD-Nachtkonzerts zu Ende, in denen wir zu Gast waren im Sendegebiet des Westdeutschen Rundfunks. Hier jetzt die 2 Uhr Nachrichten und danach Musik von Ferruccio Busoni, Anton Reicher und Rafe Vaughan Williams.

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1: Um 2 Uhr mit Olaf Knapp. Öl- und Gasheizungen könnten in Deutschland auch nach 2045 eingebaut werden. Das sieht der Entwurf für ein neues Heizungsgesetz aus dem Bundeswirtschaftsministerium vor, der dem ARD-Hauptstadtstudio vorliegt. Jan Busche aus der Nachrichtenredaktion.
2: Ein zentrales Element des alten Heizungsgesetzes der Ampelregierung soll mit dem Entwurf gekippt werden. Ein Verbot von neuen Öl- und Gasheizungen ab 2045. Von einem Verbot ist in dem neuen Entwurf jetzt keine Rede mehr. Es bleibt aber dabei, dass künftig mehr klimafreundlicheres Gas und Heizöl beigemischt werden muss. Grüngas oder Grünheizöl genannt, mit zum Beispiel Biomasse oder Fetten. Entschieden ist noch nichts. Der Entwurf aus dem Haus von Wirtschaftsministerin Reiche muss noch innerhalb der Regierung abgestimmt werden, bevor er in den Bundestag kommt.
1: Das US-Militär pausiert seinen laufenden Einsatz zur Sicherung der Straße von Hormuz. Das hat US-Präsident Trump auf seiner Plattform Truth Social bekannt gegeben. Demnach würden zunächst keine Frachtschiffe mehr vom US-Militär durch die vom Iran blockierte Meerenge geleitet. Während des Stopps solle geprüft werden, ob ein Abkommen zwischen Washington und Teheran abgeschlossen und unterzeichnet werden könne. Die US-Seeblockade gegen Schiffe, die iranische Häfen anlaufen oder verlassen, bleibe hingegen in vollem Umfang in Kraft. Zahlreiche Internetseiten mit dem Adressende .de sind in der Nacht zeitweise nicht erreichbar gewesen. Die Registrierungsstelle DENIC verwies auf eine Störung im DNS-Service. DNS-Dienste sind so etwas wie ein Adressbuch für das Internet und sorgen dafür, dass Seiten im Netz mit der Eingabe von Webadressen erreichbar sind. Nach der Ursache des Problems wird demnach gesucht. Der FC Arsenal aus England steht im Finale der Fußball Champions League. Die Londoner setzten sich im Halbfinalrückspiel gegen Atletico Madrid mit 1:0 durch. Aus der Sportredaktion Martin Roschitz.
3: Arsenal-Kapitän Saka schoss das goldene Abstaubertor kurz vor der Halbzeitpause. 20 Jahre nach der bislang einzigen Finalteilnahme greift der Spitzenreiter der Premier League jetzt also nach dem Henkelpott. Am 30. Mai treffen die Londoner in Budapest auf den Sieger des zweiten Halbfinals zwischen Bayern und Paris Saint-Germain. Die Franzosen hatten das Hinspiel in der torreichsten Halbfinalpartie der Champions-League-Geschichte mit 5:4 gewonnen. Anpfiff in München ist um 21 Uhr.
1: Das Wetter in Deutschland. Nachts im Norden trocken und über der Mitte Regen, im Süden nachlassende Schauer bei Tiefstwerten von 12 bis 3 Grad. Am Tage dann teils kräftige Schauer und Gewitter, an Nord- und Ostsee trocken, maximal 10 Grad an der Nordsee bis 23 Grad in Niederbayern. Es ist gleich 2:03 Uhr.
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4: Mit Susanne Kruse. Zu Beginn dieser Stunde Musik von einem Komponisten an der Schwelle vom 19. zum 20. Jahrhundert, der sich damals wie heute schwer einordnen lässt. Ferruccio Busoni. Das folgende Stück von ihm schrieb er, nachdem er in Berührung mit der Kultur der Ureinwohner Nordamerikas gekommen war. In ihren überlieferten Liedern lagen für Busoni uralte, allgemeingültige Wahrheiten. Einige dieser Klänge mit ihren scharf umrissenen rhythmischen Konturen und Melodien ließ Busoni in seine indianische Fantasie für Klavier und Orchester einfließen, die der Pianist Nelson Görner und das BBC Philharmonic Orchestra spielen. Die Leitung hat Neeme Järvi.